0: berichten, mit ihren Kindern aus Kalifornien nach Großbritannien zurückzuziehen. 2020 hatten sie nach einem Zerwürfnis mit der königlichen Familie ihre Aufgaben als arbeitende Mitglieder der Königsfamilie aufgegeben. Aus London, Franziska Hoppen.
1: Demnach soll die Familie künftig in einer privaten, nicht zum Königshaus gehörenden Residenz außerhalb Londons leben. Die beiden Kinder des Paares, der 7-jährige Prinz Archie und die 5-jährige Prinzessin Lilibet, sollen demnach bereits für den Schulbeginn im September an einer britischen Schule angemeldet sein. König Charles sei am vergangenen Sonntag über den anstehenden Umzug informiert worden, heißt es. Pläne, dass Prinz Harry oder Meghan ihre Aufgaben als aktive Mitglieder der Königsfamilie wieder aufnehmen, gibt es demnach bislang nicht.
0: Das waren die Nachrichten. Das Wetter in Deutschland: gebietsweise trocken, teilweise kräftige Schauer und ein paar Gewitter. Tiefstwerte 19 bis 10 Grad. Am Tage im Süden und Nordwesten Schauer, teils Gewitter. An den Alpen längere Regenfälle, sonst oft trocken. Höchstwerte 20 bis 28 Grad. Am Freitag zeitweise sonnig, im Nordwesten und im Süden Schauer und Gewitter bei 19 bis 26 Grad. Es ist 2.03 Uhr.
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3: Am Mikrofon begrüßt Sie sehr herzlich Benjamin Day. Mit Musik, die ursprünglich für eine ganz andere Tageszeit gedacht war, und zwar mit Tafelmusik von Georg Philipp Telemann, die er für Festbankette schrieb. Seine Ouvertüre, Suite für zwei Traversflöten, Streicher und Basso Continuo in E-Moll, Werkeverzeichnis 55 E1, präsentiert uns das Ensemble Florilegium unter der Leitung der Traversflötistin Ashley Solomon.

Das Ensemble Florilegium unter der Traversflötistin Ashley Solomon mit Telemanns Teil 1 Werk 1. Die Aufnahme stammt vom Januar 2001 aus der St. Michael's Church in Highgate. Von der barocken Festgesellschaft kommen wir zum sehr viel innerlicheren Johannes Brahms. Seine erste große Cellosonate war stark von Bach inspiriert und seinem Freund und Musikprofessor Josef Gensbacher gewidmet. Sie gehört zu den Werken, in denen sich viel von Brahms Charakter spiegelt. Äußerlich robust, innerlich sehr kontrolliert und doch voller Empfindsamkeit. Gabriel Schwabe am Cello wird begleitet von Nicolas Rimmer am Klavier.

Gabriel Schwabe und Nicolas Rimmer mit Johannes Brahms Sonate für Cello und Klavier Nummer 1 in E-Moll, Opus 38. Damit verlassen wir Brahms bürgerliches Musikzimmer, bleiben aber in Küstennähe. Frederick Delius, aus einer deutschstämmigen Kaufmannsfamilie stammend, hat gegen die von ihm erwartete Karriere rebelliert, ist nach Florida gegangen und hat dort Natur, neue Klänge und Literatur entdeckt. In Seadrift verbindet er Walt Whitmans Poesie mit einem großen chorsinfonischen Klangbild. Gleich drei Chöre werden dafür vereint, die Wainfleet Singers, die Southern Voices und Mitglieder des Bournemouth Symphony Chorus. Der Bariton ist Bryn Terfel. Begleitet werden sie vom Bournemouth Symphony Orchestra unter Richard Hickox.

Seadrift, Meerestreiben, ein opulentes Chorwerk des britischen Komponisten Frederick Delius. Die drei Chöre waren die Wainfleet Singers, die Southern Voices und Mitglieder des Bournemouth Symphony Chorus. Der Bariton war Brent Turfel, begleitet wurden sie vom Bournemouth Symphony Orchestra unter Richard Hickox. 20 nach 3 ist es, Sie hören das ARD-Nachtkonzert, jetzt mit Musik von Clara Schumann. Ihre drei Romanzen Opus 22 haben für uns die Geigerin Lisa Batyashvili und die Pianistin Alice Sarah Ott.

Drei Romanzen für Violine und Klavier von Clara Schumann. Die Solistinnen waren Lisa Batyashvili und Alice Sarah Ott. Von Clara Schumann gehen wir eine Pianistengeneration zurück zu Ignaz Moscheles, Jahrgang 1794, der Beethoven noch live erlebt hat und so in direkter Verbindung zur Frühromantik steht. In seinem vierten Klavierkonzert in E-Dur Opus 64 hören wir das Klavier als glänzendes Soloinstrument mit Orchester, verkörpert durch Howard Shelley, der das Tasmanian Symphony Orchestra leitet.

Howard Shelley leitet vom Klavier aus das Tasmanian Symphony Orchestra mit Ignaz Moscheles viertem Klavierkonzert. Und jetzt auf 4 Uhr zu noch ein kurzer Beethoven, der Kontratanz in S-Dur, Werke ohne Opus 14 Nummer 12.

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1: Um 4 Uhr mit Wolfgang Berger. In Krankenhäusern oder Praxen immer wieder kommt es zu Behandlungsfehlern. Der medizinische Dienst veröffentlicht heute konkrete Zahlen für 2025. Die Fachleute schätzen, dass in jedem Jahr Kosten für das Gesundheitssystem durch Behandlungsfehler entstehen, in Höhe von etwa 50 Milliarden Euro. Jan Busche aus der Nachrichtenredaktion berichtet, was Expertinnen und Experten erwarten.
2: Medikamente werden verwechselt, es wird das falsche Bein operiert, OP-Material wird im Körper vergessen oder sogar der falsche Patient behandelt. Rund 3000 solcher und anderer Behandlungsfehler hat der medizinische Dienst 2024 dokumentiert. Fehler, die zu einem Gesundheitsschaden geführt haben. Heute gibt es also die Zahlen für 2025. Die Ärztekammer Niedersachsen sagt, dass nur zum Teil individuelle Fehler verantwortlich seien. Die Ärztekammer beklagt ein so wörtlich stark beanspruchtes Gesundheitssystem. Soll heißen, zu wenig Geld, zu wenig Personal.
1: In mehreren Bundesländern hat es am Abend schwere Unwetter gegeben. Im Norden von Rheinland-Pfalz berichtet die Polizei von Sturmschäden an Gebäuden und umgestürzten Bäumen. Westlich von Koblenz wurden 2 Menschen schwer verletzt. Auch im Süden Thüringens und im bayerischen Unterfranken laufen laut Polizei zahlreiche Einsätze. Bäume seien auf Straßen und geparkte Autos gefallen. Nach fehlenden Erfolgen bei den Verhandlungen hat US-Präsident Trump dem Iran mit einem beispiellosen Wirtschaftskrieg gedroht. Außerdem müsse jedes Land bei einer Unterstützung des Iran mit wirtschaftlichen Konsequenzen rechnen, verkündete Trump. Es brauche die Hilfe aller Verbündeten der USA, um die vom Iran ausgehende Bedrohung zu stoppen. Prinz Harry und seine Frau Meghan planen nach britischen Medienberichten, mit ihren Kindern aus Kalifornien nach Großbritannien zurückzuziehen. 2020 hatten sie nach einem Zerwürfnis mit der königlichen Familie ihre Aufgaben als arbeitende Mitglieder der Königsfamilie aufgegeben. Aus London Franziska Hoppen.
3: Demnach soll die Familie künftig in einer privaten, nicht zum Königshaus gehörenden Residenz außerhalb Londons leben. Die beiden Kinder des Paares, der 7-jährige Prinz Archie und die 5-jährige Prinzessin Lilibet, sollen demnach bereits für den Schulbeginn im September an einer britischen Schule angemeldet sein. König Charles sei am vergangenen Sonntag über den anstehenden Umzug informiert worden, heißt es. Pläne, dass Prinz Harry oder Meghan ihre Aufgaben als aktive Mitglieder der Königsfamilie wieder aufnehmen, gibt es demnach bislang nicht.
1: Das waren die Nachrichten. Das Wetter in Deutschland. Tagsüber im Süden und Nordwesten Schauer, teils Gewitter, an den Alpen längere Regenfälle, sonst oft trocken, Höchstwerte 20 bis 28 Grad. Am Freitag zeitweise sonnig, im Nordwesten und im Süden Schauer und Gewitter, 19 bis 26 Grad. Am Samstag gebietsweise trocken, einzelne Schauer, 18 bis 26 Grad. Es ist 4.03 Uhr.
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4: Und dazu bleibt mit Ihnen wach Benjamin Day. Schön, dass Sie dabei sind. Los geht es mit dem seinerzeit höchst berühmten Komponisten Johann Nepomuk Hummel. Schüler von Mozart, Kollege von Beethoven, Idol für die junge Generation um Chopin und Liszt. Howard Shelley dirigiert vom Klavier aus das Tasmanian Symphony Orchestra mit Hummels Variationen über das Fest der Handwerker aus dem Berlin-Singspiel.

Howard Shelley und das Tasmanian Symphony Orchestra mit Johann Nepomuk Hummels Variationen über das Fest der Handwerker für Klavier und Orchester in B-Dur, Opus 115. Wir springen 100 Jahre weiter zu Richard Strauss, der sein Publikum genauestens kannte und aufs Korn nahm. Intermezzo nennt er seine bürgerliche Komödie mit allen kleinen und großen Empfindlichkeiten einer Ehe. In der Walzerszene greift er mit einem Augenzwinkern die Tradition des Wiener Walzers auf. Die Bamberger Symphoniker unter Karl Anton Rickenbacher.

Die Bamberger Symphoniker unter Karl Anton Rickenbacher mit der Walzerszene aus Richard Strauss Intermezzo. 16:30 ist es, Sie hören das ARD-Nachtkonzert, wo wir jetzt einen Sprung machen von der bürgerlichen Komödie der Spätromantik zu Kammermusik des jungen Sergei Rachmaninow. Sein erstes Trio Elegiac in G-Moll trägt den Untertitel Lento Lugubre, nach innen gerichtete melancholische Musik, interpretiert vom Beaux-Arts-Trio.

Das renommierte Bosar-Trio mit Rachmaninows Trio Elegiak. Vom russischen Rachmaninow reisen wir ins Nachbarland zum finnischen Jean Sibelius, den wir sonst eher als Symphoniker kennen. In den 4 Humoresken für Violine und Orchester zeigt er aber eine andere Seite. Kurzen, pointierten Humor, tänzerische Gesten und kleine Charakterstücke, von denen uns die Tapiola-Sinfonietta unter Dirigent und Violinist Pekka Kuusisto erzählen.

Die vier Humoresken Opus 89 für Violine und Orchester von Sibelius. Das war die Tapiola Sinfonietta mit dem Dirigenten Pekka Kuusisto, der auch den Geigenpart übernahm. Gleich 5 Uhr ist es. Bis dahin noch Musik aus dem Frühbarock von William Braid.

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1: Um 5 Uhr mit Wolfgang Berger. In Krankenhäusern oder Praxen immer wieder kommt es zu Behandlungsfehlern. Der medizinische Dienst veröffentlicht heute konkrete Zahlen für 2025. Die Fachleute schätzen, dass in jedem Jahr Kosten für das Gesundheitssystem durch Behandlungsfehler entstehen, in Höhe von etwa 50 Milliarden Euro. Jan Busche aus der Nachrichtenredaktion berichtet, was Expertinnen und Experten erwarten.
2: Medikamente werden verwechselt, es wird das falsche Bein operiert, OP-Material wird im Körper vergessen oder sogar der falsche Patient behandelt. Rund 3000 solcher und anderer Behandlungsfehler hat der medizinische Dienst 2024 dokumentiert. Fehler, die zu einem Gesundheitsschaden geführt haben. Heute gibt es also die Zahlen für 2025. Die Ärztekammer Niedersachsen sagt, dass nur zum Teil individuelle Fehler verantwortlich seien. Die Ärztekammer beklagt ein so wörtlich stark beanspruchtes Gesundheitssystem. Soll heißen, zu wenig Geld, zu wenig Personal.
1: In mehreren Bundesländern hat es am Abend schwere Unwetter gegeben. Im Norden von Rheinland-Pfalz berichtet die Polizei von Sturmschäden an Gebäuden und umgestürzten Bäumen. Westlich von Koblenz wurden 2 Menschen schwer verletzt. Auch im Süden Thüringens und im bayerischen Unterfranken gab es laut Polizei zahlreiche Einsätze. Vor dem Hintergrund der stockenden Verhandlungen hat US-Präsident Trump dem Iran mit massiven wirtschaftlichen Konsequenzen gedroht. Trump kündigte zugleich an, dass künftig auch alle Staaten und Unternehmen isoliert würden, die den Iran finanziell oder wirtschaftlich unterstützen. Aus Washington Anne Schneider.
3: Dazu zählten etwa Länder, die iranisches Öl kaufen oder bei dessen Transport helfen, Finanzinstitute, die Geschäfte mit dem Iran abwickeln, sowie Reedereien, die zur Umgehung der Sanktionen genutzt werden. Trump forderte die Verbündeten und Handelspartner ausdrücklich auf, diese Isolationspolitik mitzutragen. Welche neuen Maßnahmen nach der Ankündigung folgen sollen, ließ der Präsident allerdings offen. Beobachter sehen darin deshalb zunächst eine Verschärfung der Rhetorik.
1: Prinz Harry kehrt offenbar mit seiner Familie zurück nach Großbritannien. Wie britische Medien übereinstimmend berichten, soll der Umzug bis Ende des Monats abgeschlossen sein. Die Familie werde künftig in einer privaten Residenz außerhalb Londons leben. Eine offizielle Bestätigung gibt es bislang nicht. Harry und seine Frau Meghan hatten sich 2020 nach einem Zerwürfnis mit der königlichen Familie von ihren royalen Pflichten zurückgezogen. Das waren die Nachrichten. Das Wetter in Deutschland. Tagsüber im Süden und Nordwesten Schauer, teils Gewitter, an den Alpen längere Regenfälle, sonst oft trocken, Höchstwerte 20 bis 28 Grad. Am Freitag zeitweise sonnig, im Nordwesten und Süden Schauer und Gewitter, 19 bis 26 Grad. Am Samstag gebietsweise trocken, einzelne Schauer, 18 bis 26 Grad. Es ist jetzt 5.03 Uhr.
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4: Im Studio begrüßt Sie sehr herzlich Benjamin Day. Schönen guten Morgen. Wir beginnen diesen Donnerstagmorgen mit Barockmusik. Christoph Graupner lehnte seinerzeit die Aufgabe als Thomaskantor in Leipzig ab, sodass ein gewisser Johann Sebastian Bach sie annehmen konnte. Den ersten Satz aus Graupners Ouvertüre in F-Dur, Werkverzeichnis 450, präsentiert uns das Bellart Salzburg unter Annegret Siedl.

Das Ensemble Belle Art Salzburg unter Annegret Siedl mit Christoph Graupners Ouvertüre für Traversflöte, Viola d'Amore, Chalumeau, zwei Violinen, Viola und Basso Continuo. Allesamt Instrumente, mit denen man gewissermaßen die Palette der Barockzeit ausreizt. Diese Lust am Zusammenspiel von Soloinstrumenten begegnet uns auch im 19. Jahrhundert bei Louis Spohr, auch wenn nicht ganz so opulent. In seinem Concertante Nummer 1 treffen Violine und Harfe aufeinander. Hans-Heinz Schneeberger und Ursula Holliger werden begleitet vom English Chamber Orchestra unter Peter Lukas Graf.

Der Geiger Hans-Heinz Schneeberger, die Harfenistin Ursula Holliger und das English Chamber Orchestra unter Peter Lukas Graf mit dem ersten Satz aus Louis Spohrs Konzertante Nummer 1. 5.20 Uhr ist es, Sie hören das ARD-Nachtkonzert, präsentiert von BR Klassik, dem Klassikportal des Bayerischen Rundfunks. Jetzt mit dem ersten Satz aus Joseph Haydns Trauersinfonie, The Mozartists unter Ian Page.

Der erste Satz aus Joseph Haydns Sinfonie in E-Moll, Hoboken 1, Nummer 44 war das, The Mozartists unter Ian Paich. Mit Haydns Trauersinfonie befinden wir uns mitten im Sturm und Drang, in einer Epoche, in der die klassische Sinfonie plötzlich sehr persönlich und sehr ernst werden durfte. Diese emotionale Tiefe und vielleicht auch ein wenig Pathos hat später ein ganz anderes Werk berühmt gemacht, das sogenannte Adagio von Albinoni. Dabei ist das Stück vermutlich eher eine Eigenkomposition des Herausgebers Remo Giasotto. Wir hören das Stück in der Fassung für Cello und Orchester mit Gautier Capuçon und dem Orchestre de Chambre de Paris unter Adrien Perruchon.

Gautier Capuçon und das Orchestre de Chambre de Paris unter Adrien Perruchon mit dem Adagio von Albinoni oder eher von Giazzotto. Von Italien geht es nach Süddeutschland zu Franz Danzi. Er war Cellist in Mannheim und später in München, kannte Beethoven persönlich und bewegt sich stilistisch irgendwo zwischen Haydns Klassik und der beginnenden Romantik. Den ersten Satz aus seiner Sinfonia Concertante für Flöte, Klarinette und Orchester in B-Dur, Pechstedt 226, haben für uns Les Vents Français und das Münchner Kammerorchester unter Daniel Giegelberger.

Levant Français und das Münchner Kammerorchester unter Daniel Giegelberger mit dem ersten Satz aus Franz Danzis Concertante in D-Dur. Damit kommen wir zu Fanny Hensel, der hochbegabten Schwester Mendelssohns, die als Frau unter deutlich schwierigeren gesellschaftlichen Bedingungen komponierte als ihr Bruder. Ihr Klaviertrio in D-Moll gehört zu den kraftvollsten Kammermusikwerken des 19. Jahrhunderts. Den vierten Satz bietet uns das Dartington Piano Trio.

Das Dartington Piano Trio mit dem vierten Satz aus Fanny Hensels Klaviertrio Opus 11. Damit sind wir am Ende des ARD-Nachtkonzerts angekommen. Am Mikrofon verabschiedet sich Benjamin Day. Und auf 6 Uhr zu erlaubt sich das Badische Zupforchester jetzt noch einen sogenannten Scherz auf Kosten von Walter Kretschmer.

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1: Um 6 Uhr mit Mirko Jugelt. In Sachsen-Anhalt hat ein Kommunalpolitiker der CDU der AfD 10.000 Euro gespendet. Der Ortsbürgermeister der Gemeinde Altmärkische Höhe, Bernd Prange, überwies nach eigenen Angaben zweimal 5.000 Euro an den AfD-Landesverband. Das geht aus einem offenen Brief des Politikers hervor, über den mehrere Medien berichten. Prange verknüpfte die Spende demnach mit einer klaren Wahlempfehlung für die AfD. Zur Begründung warf er seiner eigenen Partei einen Linksruck vor. Eine Reaktion der CDU-Parteispitze steht noch aus. In mehreren Bundesländern hat es schwere Unwetter gegeben. In Walsdorf in Rheinland-Pfalz wurde eine Frau von einem Baum erschlagen. In Thüringen waren die Landkreise Gotha, Saalfeld-Rudolstadt sowie Schmalkalden-Meiningen betroffen. Laut Polizei stürzten Bäume um, Straßen wurden überschwemmt. In Altenbeuthen am Hohenwartestausee schlug in der Nacht ein Blitz in ein Mehrgenerationenhaus ein und setzte es in Brand. Alle 6 Bewohner konnten sich retten. Auch im Süden Sachsen-Anhalts gab es mehrere Feuerwehreinsätze. Russland hat in der Nacht erneut die ukrainische Hauptstadt Kiew angegriffen. Wie ukrainische Behörden mitteilten, wurden mindestens 6 Menschen getötet und mehr als 20 verletzt. Bürgermeister Vitali Klitschko erklärte, es seien Wohngebäude, eine medizinische Einrichtung und Lagerhallen getroffen worden. Auch in vielen weiteren Teilen des Landes wurde Luftalarm ausgelöst. Die ukrainische Luftwaffe warnte Angriffen mit ballistischen Raketen, Marschflugkörpern und Drohnen. Der Verbraucherzentrale Bundesverband warnt wegen niedriger Gasspeicherstände vor steigenden Energiepreisen. Vorstandsmitglied Ramona Popp erklärte, die geringen Füllstände verschärften die ohnehin angespannte Lage auf den Märkten. Popp rät Verbrauchern deshalb, bestehende Verträge auf eine Preisbindung über den Winter hinaus zu prüfen. Zudem sollten Kunden Preise vergleichen und gegebenenfalls den Anbieter wechseln. Das Bundeswirtschaftsministerium hatte gestern angesichts niedriger Füllstände die Händler aufgefordert, mehr Gas einzuspeichern. Prinz Harry und seine Frau Meghan kehren offenbar noch in diesem Monat dauerhaft nach Großbritannien zurück. Das berichten britische Medien übereinstimmend. Demnach zieht das Paar mit den beiden Kindern in eine private Residenz außerhalb Londons. Ab September sollen die Kinder eine britische Schule besuchen. Eine offizielle Bestätigung gibt es bislang nicht. Harry und Meghan hatten Großbritannien vor 6 Jahren nach einem Streit mit der königlichen Familie verlassen. Das waren die Nachrichten. Das Wetter mit den aktuellen Temperaturen: Brocken, Nebel 9 Grad, Chemnitz wolkig 15, Dresden wolkig 15 Grad, Eisenach Sprühregen 15, Erfurt Sprühregen 16 Grad, Fichtelberg stark bewölkt 11, Gera bedeckt 15, Görlitz bedeckt 18, Halle bedeckt 16, Leipzig bedeckt 16, Magdeburg wolkig 15 und Meiningen Regen 15 Grad. Heute nach örtlichem Nebel verbreitet heiter, im Tagesverlauf auch Wolken, einzelne Schauer oder Gewitter, Höchstwerte 22 bis 27 Grad, dazu böiger Südwestwind. Morgen teilweise Sonne, zunehmend Wolken, von Süden her Regen, am Abend vereinzelt Gewitter. Sommerlich warm. Sonnenaufgang in Halle ist heute 6.05 Uhr, Sonnenuntergang 20.28 Uhr. MDR-Verkehrsdienst. Die A4 Görlitz Richtung Dresden ist zwischen Ohorn und Ottendorfer Krilla wegen eines Schwertransports gesperrt. Wegen umgestürzter Bäume sind unter anderem gesperrt die B285 zwischen Hartschwinden und Dermbach, die Straßen zwischen Nesselhof und Nesselberg, zwischen Kleinschmalkalden und Heuberghaus, zwischen Brotterode und Kleinschmalkalden, zwischen Seligenthal und Trusetal und zwischen Breitungen, Werra und Bußhof. Geblitzt wird auf der A9 Richtung München zwischen Eisenberg und Bad Klosterlausnitz. Soweit der Verkehrsdienst, 6.04 Uhr.
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2: Und dazu begrüßt Sie ganz herzlich Annette Mautner. Ich wünsche einen schönen guten Morgen.

Musik von Eduard Strauss war das, gespielt hier von den Wiener Philharmonikern. Eduard Strauss, der jüngste Sohn von Johann Strauss, Vater, mit Extrapost, diese Polka. Das waren noch Zeiten. Heute kommt die normale Post schon nur noch alle paar Tage. Aber wir wollen nicht gleich meckern am frühen Morgen. Es wird sehr kultiviert erstmal. Wir statten dem Musenhof der Herzogin Anna Dorothea von Kurland einen Besuch ab. Nach 7:30 Kommentare in der Medienschau zu unseren Gasspeichern und ob die ausreichend gefüllt sind für den Winter. Und 7:15 wie immer der Blick in den Spielplan für diesen Donnerstag, den 20. August. Herzlich willkommen.

0: Ein Rigaudon von Johan Halvorsen, dem norwegischen Komponisten, 6:12.
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0: Musenhof. Wer denkt bei diesem Wort nicht an Weimar, an Dresden? Aber Löbichau? Und doch war der kleine Ort zwischen Schmölln und Altenburg um 1800 einer der geselligsten Orte Europas. Bis zu 300 Gäste kamen regelmäßig hierher, um zu tanzen, zu philosophieren, zu plaudern oder zu musizieren. Und zu verdanken ist der Aufstieg des kleinen Örtchens einer Dame, Herzogin Anna Dorothea von Kurland. Heute vor 205 Jahren ist sie gestorben. Ein Blick in die Geschichte von Hartmut Schade.
2: Früh morgens um 4 endet die Löbichauer Kulturgeschichte.
3: Die Herzogin starb am 20. August früh 4 Uhr. Werte.
2: Mit Anna Dorothea von Kurland stirbt auch ihr Musenhof, versinkt das Schloss wieder in seinen Dornröschenschlaf, aus dem es Anna Dorothea für ein Vierteljahrhundert wachgeküsst hatte. Als Anna Charlotte Dorothea von Medem wird sie 1761 in Kurland geboren, einem selbstständigen Herzogtum im heutigen Litauen. Mit 18 heiratet die attraktive, hochgebildete junge Frau den 37 Jahre älteren Herzog Peter. Als Preußen, Österreich und Russland Polen unter sich aufteilen, reißt sich das Zarenreich, auch das Baltikum mit dem Kurland, unter den Nagel. Doch Peter handelt eine Abfindung heraus, die die Familie zu einer der reichsten Europas macht. Anna Dorothea nutzt das Vermögen, um in Berlin einen Salon zu betreiben. Henriette Herz, selbst eine berühmte Berliner Salondame, schwärmt von ihr.
4: Die Herzogin war die erste Frau so hohen Standes, welche die Ansicht, dass in der Gesellschaft der Geringste dem Stande nach dem Höchsten gleichzusetzen sei, praktisch durchführte. Sie hat sich nicht bloß um die geselligen Verhältnisse Berlins, sondern um die Förderung wahren Menschenwertes seitens der äußerlich Höhergestellten ein großes Verdienst erworben.
2: 1794 kauft die Herzogin das Rittergut Löbichau im Altenburger Land. Hier will sie ihren Traum von einem ländlichen Musenhof verwirklichen. Das alte Gutshaus lässt die Herzogin zu einem standesgemäßen Schloss umbauen und einen modischen englischen Park anlegen. Die Lage auf halbem Wege zwischen Dresden und Weimar, Berlin und Karlsbad ist günstig. Des Sommers tummeln sich in Löbichau die Gäste.
4: Der Tag verging übrigens sehr froh. Es wurde recht schön Musik gemacht, dann getanzt. Wir Alten nahmen teil daran, auch Jean-Paul. Nachher wurden im Chor frohe Lieder gesungen. Feuerbach, froh gestimmt, sang das Seinige mit Deklamation sehr gut. Es war ein gar lustiges Lied.
2: Nicht allein der Jurist Feuerbach und der stets spöttische Dichter Jean-Paul sind Gäste. Von Dresden schauen die Körners vorbei. Der Schriftsteller August Tiedtke wohnt längere Zeit in Löbichau, ebenso der Publizist David Friedländer und die Schriftstellerin Elisa von der Recke. Es ist eine illustre Mischung, die sich in Löbichau zusammenfindet und den kleinen Ort mitunter zum Mittelpunkt der Weltpolitik macht. So als Anna Dorothea ihre Tochter Dorothee mit dem Neffen des französischen Außenministers Talleyrand verheiratet und selbst mit diesem eine Liebschaft eingeht. Das öffnet ihr die Pariser Türen. Im Winter. Denn Sommer für Sommer kehrt sie nach Löbichau zurück. Als sie 1821 stirbt, trägt ihr Sarg die Inschrift:
3: Ihr Geist ging heim in einem hellen Raum. Hier unten leuchtet noch sein Pfad.
2: Allzu lang leuchtet der Musengeist der Herzogin nicht mehr. Die sommerlichen Treffen europäischer Geistesgrößen in dem kleinen Ort sind mit ihrem Tod Geschichte.
0: Ja, der Blick in die Geschichte von Hartmut Schade über Dorothea von Kurland, die am 20. August 1821 in Löbichau im Herzogtum Sachsen-Gotha-Altenburg starb. Wenig später wurde das Herzogtum mit dem Teilungsvertrag von Hildburghausen im Jahre 1825 geteilt. Heute ist das Schloss eines der modernsten Pflegeheime Thüringens. Das Hauptgebäude war 2009 zugunsten eben eines Pflegeheims abgerissen worden. MDR Klassik am Morgen, 6.16 Uhr. Musik vom Flötenlehrer Friedrichs II. Von Joachim Quantz.

Joan Polk war das. Amerikanische Pianistin, die mit ihren Aufnahmen der vollständigen Klavierwerke der amerikanischen Komponistin Amy Beach Bekanntheit erlangte. Und auch heute spielt sie vorwiegend Werke von Komponistinnen ein. Clara Schumann, Fanny Mendelssohn und wie in diesem Fall hier von Louise Farrenc. 6.24 Uhr, 6 Minuten vor 6:30. Gehen wir zu den Italienern, zu Antonio Salieri. Das ist die Ouvertüre aus seiner Oper La Locandiera, die Wirtin, gespielt von den London Mozart Players.

0: Die Ouvertüre aus der Oper Die Wirtin von Antonio Salieri. Damit haben wir 6.30 Uhr, 6:30.
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0: Viele Wolken am Himmel, teilweise auch noch etwas Regen. Chemnitz meldet dazu 16 Grad. Dresden, Eisenach und Erfurt 15. Halle und Leipzig 16. Magdeburg und Meiningen 15 Grad. Die Aussichten heute heiter bis wolkig, nachmittags im Norden Schauer, windige 22 bis 27 Grad, morgen dann Sonne und einige Wolken im Wechsel, dazu weitgehend trocken bis 26 Grad. Und schauen wir schon mal aufs Wochenende, da gibt es auch einen Wechsel aus Sonne und Wolken, nur örtlich Schauer und vereinzelt Gewitter, nur noch mäßig warm. Und der MDR-Verkehrsdienst meldet A4 Görlitz Richtung Dresden. Zwischen Ohorn und Ottendorf-Okrilla fährt ein Schwertransport, der nicht überholt werden kann. 4 Kilometer Stau hat er inzwischen angesammelt, kostet sie eine halbe Stunde. A9 Richtung München, zwischen Brück und Niemeck, steht ein defekter LKW auf der rechten Spur. Und wegen umgestürzter Bäume sind unter anderem gesperrt die B285 zwischen Hartschwinden und Dermbach, die Straßen zwischen Nesselhof und Nesselberg, zwischen Kleinschmalkalden und Heuberghaus, zwischen Brotterode und Kleinschmalkalden, zwischen Seligenthal und Trusetal und die Straße zwischen Breitungen, Werra und Bußhof. Tja, es hat ganz schön gewittert und gestürmt heute Nacht. Gute Fahrt, wo es geht. 6.31 Uhr.
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Dance in the Twilight von Eric Coates aus seiner Springtime Suite war das. 6:06, der Donnerstagmorgen hier bei MDR Klassik. Ja, und da geht's jetzt zu klassischen Stoffen. Shakespeare-Drama, Timon von Athen. Henry Purcell hat's vertont. Ein Stückchen aus einer Semi-Opera.

0: Musik von Giuseppe Romanino, MDR Klassik am Morgen, gleich 6:45.
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0: Sind die Gasspeicher in Deutschland ausreichend gefüllt? Das Wirtschaftsministerium räumte nun ein, dass die Füllstände mit etwa 50% sehr gering seien. Bis Anfang November müssen die Speicher eigentlich zu 80% gefüllt sein. Nach Einschätzung des Branchenverbands Gas ist es aber kaum noch zu schaffen. Hören Sie dazu unsere Medienschau.
2: Die Nürnberger Nachrichten warnen angesichts zu geringer Füllstände vor einem Preisrisiko. Wenn Deutschland nicht auf ausreichend gefüllte Speicher zurückgreifen kann, gleichzeitig aber der Winter sehr streng wird und lange andauert, dann muss mehr teures LNG-Gas geordert werden, als es nötig wäre. Und die Zeche dafür bezahlen die Verbraucher. Katharina Reiche sollte eine Art Sicherheitskorridor definieren, also erklären, welchen Speicherfüllstand die Regierung für normale und für kalte Winter für ausreichend hält. Wenn die Befüllung dahinter zurückbleibt, muss sie Unternehmen gegebenenfalls mit staatlicher Unterstützung dazu animieren, bestimmte Gasmengen bis zu einem Stichtag einzulagern. Die Rheinzeitung aus Koblenz fordert 3 Maßnahmen zur Lösung des Problems. Erstens, die Füllvorgaben für die Gasspeicher dürfen nicht nur auf dem Papier stehen, sie müssen kurzfristig auch durchgesetzt werden. Es muss zweitens sichergestellt werden, dass die hohen Preise am Ende nicht voll auf die Endverbraucher zurückfallen. Und drittens braucht es mehr politische Kraftanstrengung, den Ausstieg aus fossilen Energien voranzutreiben. Die Taz meint online: Warum weigert sich nun die Wirtschaftsministerin, die Unternehmen anzuweisen, mehr Gas einzulagern? Sie will vermeiden, dass die schlagartig höhere Nachfrage die Preise treibt und der Bund oder die Verbraucher Milliarden Euro zusätzliche Kosten tragen müssen. Andererseits leisten zu leere Speicher einer Kostenexplosion im Winter Vorschub, wenn beispielsweise durch außergewöhnlich niedrige Temperaturen der Bedarf stark zunähme. Katharina Reiche wettet auf die erste Option. Beim Handelsblatt fragt man sich: Wie kann es sein, dass Europa 4 Jahre nach dem Höhepunkt der Energiekrise noch immer kein System gefunden hat, um die eigene Energieversorgung im Winter zu sichern? In den ersten Wochen des Irankriegs lautete die Argumentation der Bundesregierung, aber auch von Unternehmen und Analysten noch: Der Krieg ist sicher bald vorbei. Es werde sich auszahlen, Ruhe zu bewahren und mit dem Einspeichern zu warten, bis die Preise wieder gesunken sind. Diese Argumentation mag zu Beginn valide gewesen sein, jetzt ist sie es nicht mehr. Dass die Bundesregierung und andere Staaten jetzt bisher nicht handeln, zeigt nur noch eins: Sie verschließen die Augen und hoffen, dass der Gaskrisenkelch schon irgendwie an Europa vorbeiziehen wird.
0: Das waren Kommentare in unserer Medienschau zum Donnerstagmorgen, 6:45. Und weiter geht's mit einer Toccata in O-E-Moll, nein, in A-Moll, Entschuldigung. Das ist das Opus 6 Nummer 1 von Clara Schumann.

0: Das Scherzo war das aus dem Sommernachtstraum von Felix Mendelssohn-Bartholdy. Eine Aufnahme hier mit dem Tonkünstlerorchester Niederösterreich unter Christian Järvi. 8:08.
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0: Das Moritzburg-Festival lädt heute Abend zu einer öffentlichen Probe in die Kirche Moritzburg. Beginn ist 19 Uhr, Karten gibt's an der Abendkasse. Und das Programm, das wird am Abend bekannt gegeben. Da macht man es also spannend. Die Harzer Symphoniker laden heute zur Operngala ins Kloster Hüßburg, nördlich von Halberstadt. Der italienische Abend wird gestaltet von Solistinnen und Solisten des Musiktheaters Harz und von den Harzer Symphonikern unter Generalmusikdirektor Johannes Rieger. Auf dem Programm stehen bekannte Arien aus Rossinis Barbier von Siviglia und aus Opern von Gaetano Donizetti, Giuseppe Verdi, Giacomo Puccini, aber eben auch italienisches traditionelles Liedgut wie Bella Ciao und O Sole Mio. Heute Abend, 19.30 Uhr im Kloster Hüßburg in Dingelstädt am Hü. Und morgen gibt es eine weitere Gelegenheit für einen italienischen Abend, dann auf der Burg Warberg bei Helmstedt. In Weimar finden sich die einzigen Reste eines Hauses, in dem Johann Sebastian Bach gelebt hat. Die Betonung liegt auf Resten, denn es handelt sich lediglich um das Renaissance-Kellergewölbe des Hauses. An dieser Stelle ist heute der Parkplatz des angrenzenden berühmten Hotels Elefant. Und im Lichthof des Hotels findet jeden Donnerstag ab 12.30 Uhr eine halbstündige Klangpause mit Barockmusik und mit Werken von Bach statt. Heute also 12.30 Uhr am Mittag kann man ein schönes Essen anschließen im Hotel Elefant am Markt in Weimar. Soweit unsere Empfehlung für diesen Donnerstag.
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Musik von Pauline Viardot Garcia, die Mezzosopranistin, die auch komponiert hat. Und es war Bohemian, die Nummer 2 aus den 6 Stücken für Violine und Klavier, hier in einer Cellobearbeitung gespielt von Raffaela Gromes. Und ja, die Festivalstreicher von Luzern haben sie begleitet. 3 Minuten noch bis zu den 7 Uhr Nachrichten, dann hören wir uns wieder.

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3: Um 7 Uhr mit Mirko Jugelt. In Sachsen-Anhalt hat ein Kommunalpolitiker der CDU der AfD 10.000 Euro gespendet. Der Bürgermeister der Gemeinde Altmärkische Höhe, Bernd Prangel, überwies nach eigenen Angaben zweimal 5.000 Euro an den AfD-Landesverband. Das geht aus einem offenen Brief des Politikers hervor, über den mehrere Medien berichten. Prangel verknüpfte die Spende demnach mit einer klaren Wahlempfehlung für die AfD. Ihm droht jetzt ein Parteiausschlussverfahren. Sachsen-Anhalts CDU-Generalsekretär Mario Karschunke sagte, sollte sich die Spende bestätigen, drohten parteiinterne Konsequenzen. In mehreren Bundesländern hat es schwere Unwetter gegeben. In Walldorf in Rheinland-Pfalz wurde eine Frau von einem Baum erschlagen. In Thüringen waren vor allem die Landkreise Gotha, Saalfeld-Rudolstadt und Schmalkalden-Meiningen betroffen. Laut Polizei stürzten Bäume um, Straßen wurden überschwemmt, Keller liefen voll. In Altenbeuthen am Hohenwarte-Stausee schlug in ein Mehrgenerationenhaus ein Blitz ein und setzte es in Brand. Alle 6 Bewohner konnten sich retten. Auch im Süden Sachsen-Anhalts, in Hessen und Bayern gab es mehrere Feuerwehreinsätze. Der Verbraucherzentrale Bundesverband warnt wegen niedriger Gasspeicherstände vor steigenden Energiepreisen. Vorstandsmitglied Ramona Popp erklärte, die geringen Füllstände verschärften die ohnehin angespannte Lage auf den Märkten. Popp rät Verbrauchern deshalb, bestehende Verträge auf eine Preisbindung über den Winter hinaus zu prüfen. Zudem sollten Kunden Preise vergleichen und gegebenenfalls den Anbieter wechseln. Das Bundeswirtschaftsministerium hatte gestern angesichts niedriger Füllstände die Händler aufgefordert, mehr Gas einzuspeichern. Russland hat in der Nacht erneut die ukrainische Hauptstadt Kiew angegriffen. Wie ukrainische Behörden mitteilten, wurden mindestens 6 Menschen getötet und mehr als 20 verletzt. Bürgermeister Vitali Klitschko erklärte, es seien Wohngebäude, eine medizinische Einrichtung und Lagerhallen getroffen worden. Auch in vielen weiteren Teilen des Landes wurde Luftalarm ausgelöst. Prinz Harry und seine Frau Meghan kehren offenbar noch in diesem Monat dauerhaft nach Großbritannien zurück. Das berichten britische Medien übereinstimmend. Demnach zieht das Paar mit den beiden Kindern in eine private Residenz außerhalb Londons. Ab September sollen die Kinder eine britische Schule besuchen. Eine offizielle Bestätigung gibt es bislang nicht. Harry und Meghan hatten Großbritannien vor 6 Jahren nach einem Streit mit der königlichen Familie verlassen. Das waren die Nachrichten. Das Wetter mit den aktuellen Temperaturen: Brocken, Nebel 9 Grad, Chemnitz bedeckt 16, Dresden leicht bewölkt 15 Grad, Eisenach Regen 15, Erfurt bedeckt 15, Fichtelberg dunstig 11 Grad, Gera Sprühring 16, Gaulitz leicht bewölkt 17 Grad, Halle bedeckt 16, Leipzig bedeckt 16, Magdeburg wolkig 15 und Meiningen stark bewölkt 15 Grad. Heute lange heiter bis wolkig und meist trocken. Nachmittags im Norden von Sachsen-Anhalt Schauer. Höchstwerte von West nach Ost 22 bis 27 Grad. Dazu mäßiger bis böiger Südwestwind. Morgen Sonne mit einigen Wolken. Später von Süden her einzelne Schauer. Vielerorts durchweg trocken 21 bis 26 Grad. Am Wochenende ein Wechsel aus Sonne und Wolken. Nur örtlich Schauer, vereinzelt Gewitter. Nur noch mäßig warm. MDR Verkehrsdienst, A4 Görlitz-Dresden zwischen Ohrn und Ottendorf-Ukrilla, 4 Kilometer Stau und stockender Verkehr. Die A13 Richtung Berlin ist zwischen Warroth-Mark und Teupitz nach einem Unfall gesperrt, zurzeit Stau bis Starkow. Vorsicht auf der A72 Richtung Hof, zwischen Zwickau-Ost und Zwickau-West liegt eine Leitbarke auf der rechten Fahrspur. Vorsicht A73 Richtung Suhl, zwischen Eisfeld-Nord und Schleusingen befindet sich eine ungesicherte Unfallstelle. Wegen umgestürzter Bäume gesperrt, die B 285 zwischen Hartschwinden und Dermbach, die Straßen zwischen Nesselhof und Nesselberg, zwischen Kleinschmalkalden und Heuberghaus, zwischen Brotterode und Kleinschmalkalden und zwischen Seligenthal und Trusetal. Soweit der Verkehrsdienst, 7.04 Uhr.
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2: Und durch den begleitet sie Annette Mautner. Schönen guten Morgen.

Musik von Johann Adolf Hasse, hier bei MDR Klassiker, morgen 7:07. Ja, was haben wir vor in dieser Stunde? Zunächst gibt's ein Werkporträt, die erste Walpurgisnacht von Felix Mendelssohn-Bartholdy. Eine weltliche Kantate, wie man so schön sagt, die es morgen beim MDR Musiksommer gibt in Jena. Dann ein kurzer Blick an die Börsen und nach 8:30 etwas für Vivaldi-Fans. Hotel Metamorphosis. Wir stellen Ihnen ein Vivaldi-Pasticcio aus 45 seiner Stücke vor. Jetzt erschienen auf 2 DVDs. Schön, dass Sie dabei sind.

0: Das gesamte Klavierwerk von Friedrich Kuhlau hat sie eingespielt, Marie-Louise Bodendorf. Das hier war der erste Satz aus der Sonatine für Klavier in D-Dur, das Opus 55, Nummer 5. 6:55, der Donnerstagmorgen hier bei MDR Klassik. Tja, und der MDR Musiksommer, der feiert an diesem Freitagmorgen ein bisschen gegen den Kalender, Walpurgisnacht. MDR Sinfonieorchester und MDR Rundfunkchor führen im Volkshaus Jena die große romantische Chorkantate Die erste Walpurgisnacht auf von Felix Mendelssohn Bartholdy nach Worten von Johann Wolfgang von Goethe. Es geht um heidnische Frühlingsrituale, es geht um christliche Verbote und es geht um das Austricksen der religiösen Gegenseite. Elgin Heuerding stellt Mendelssohns beeindruckendes Werk vor.
1: Die erste Walpurgisnacht von Goethe habe ich seit Wien halb komponiert. Und keine Courage, sie aufzuschreiben. Das gesteht Felix Mendelssohn Bartholdy seiner Schwester Fanny Hensel. Der Komponist befindet sich auf seiner Italienreise. Einige Monate verbringt er in Rom. Von dort schreibt er an den verehrten Dichterfürsten Johann Wolfgang von Goethe. Und zwar vorsichtig zurückhaltend, was die Vertonung der ersten Walpurgisnacht angeht. Was mich seit einigen Wochen fast ausschließlich beschäftigt, ist die Musik zu dem Gedicht von Eurer Exzellenz, welches die erste Walpurgisnacht heißt. Ich will es mit Orchesterbegleitung als eine Art großer Kantate komponieren. Ich weiß nicht, ob mir es gelingen wird, aber ich fühle, wie groß die Aufgabe ist und mit welcher Sammlung und Ehrfurcht ich sie angreifen muss. Felix Mendelssohn Bartholdy war ein skrupulöser Komponist. Häufig hat er seine Werke überarbeitet. Zudem hatte er in Rom über seine Familie erfahren, dass Goethes Gesundheit stark angegriffen war. Die Wertschätzung, ja Verehrung des großen Dichters und die Sorge um dessen Zustand haben ihm das Vertonen von dessen Ballade sicher nicht einfacher gemacht. Doch Mendelssohn Bartholdy ist 1831 beileibe nicht unerfahren. In der ersten Walpurgisnacht scheint das Spiel mit Licht und Schatten auf, das die schottische Sinfonie prägt. Und die Lebenslust, die die italienische Sinfonie bestimmt, klingt im freudigen Frühlingslied durch.

Das Volk, das hier im Frühling auf die Bergeshöhen hinaufstrebt, will dort einen alten heiligen Brauch begehen, eine heidnische Opferhandlung. Goethes Balladentext, in der Komposition komplett übernommen, erinnert an einen religiösen Konflikt. Nachdem das Christentum sich in Deutschland durchgesetzt hatte, wurden die heidnischen Bräuche verboten und scharf verfolgt. Daher warnt die Altistin in dieser Kantate vor den strengen Überwindern.

0: Obwohl die Ausübung des heidnischen Frühlingsbrauches unter Androhung von Verfolgung und Tod verboten ist, wird die Walpurgisnacht auf den Höhen des Harzgebirges gefeiert. Um die Pfaffenchristen abzuschrecken, verkleiden sich die Heiden als Teufelsfratzen.
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1: Felix Mendelssohn Bartholdy hat es besonderen Spaß gemacht, diesen Hexenspuk zu komponieren.

Verfolger werden mit ihren eigenen Waffen geschlagen, also durch ihren eigenen Aberglauben abgeschreckt. Sie sehen bloß verhexte Höllengeister. Geschützt durch den Spuk begehen die Druiden ihre heidnischen Opferrituale. Und raubt man uns den Brauch? Dein Licht, wer kann es rauben? Zu Goethes weisem Text findet Felix Mendelssohn Bartholdy Klänge, die das Mysterium des Glaubens feiern. Eine ungewöhnliche Kantate. Noch heute kann sie uns auf religiöse Intoleranz und daher eben auch auf Toleranz aufmerksam machen. Musik.

Eugen Heuerding über Felix Mendelssohn Bartholdys Chorkantate Die erste Walpurgisnacht. Die können Sie morgen am Freitag im MDR Musiksommer erleben. MDR Sinfonieorchester und MDR Rundfunkchorchestern im Volkshaus Jena. Die Leitung hat MDR Rundfunkchor Chefdirigent Josep Vila y Casañas. Und vor Mendelssohns erster Walpurgisnacht gibt's Werke von Joseph Haydn und Robert Schumann. Beginn 18 Uhr im Volkshaus Jena, morgen. Und wir hören noch mal rein in diese erste Walpurgisnacht von Felix Mendelssohn Bartholdy. Das ist eine Aufnahme vom Leipziger MDR Sinfonieorchester, MDR Chor aus dem Jahre 2006. Gab es das mal beim Matinee-Konzert. Und wir hören Es lacht der Mai mit Maxime Pastert, MDR Chor und MDR Sinfonieorchester.

0: Das war ein Stück aus Mendelssohns Erste Walpurgisnacht. Morgen beim MDR Musiksommer im Volkshaus Jena zu hören um 18 Uhr mit MDR Sinfonieorchester und MDR Rundfunkchor. 9 Minuten vor 8.
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0: Und das Aktuelle fasst Thomas Spindler zusammen.
2: Die Anleger machen sich wachsende Sorgen über die explodierende Staatsverschuldung. In den USA hat sie jetzt erstmals die Marke von 40 Billionen Dollar überschritten. Und das Tempo beschleunigt sich. Der Rekord wurde nur 5 Monate nach dem Erreichen der Marke von 39 Billionen Dollar aufgestellt. Deshalb rückt die Geldpolitik immer weiter in den Fokus. Der Irankrieg und die steigenden Energiepreise haben weltweit zu einem Anstieg der Inflation geführt. Um diese Entwicklung zu dämpfen, müssten die Notenbanken den Leitzins erhöhen. Die Folge von steigenden Zinsen ist aber, dass die Staaten bei steigender Verschuldung einen immer größeren Anteil ihres Budgets für Zinszahlungen aufwenden müssten und an anderer Stelle sparen. Für Verbraucher sind die Folgen ebenfalls gravierend. Kreditkosten für Hypotheken, Autos oder andere Anschaffungen werden in die Höhe getrieben. Und die Preise für Waren und Dienstleistungen klettern ebenfalls. Für den Aktienmarkt bedeuten steigende Zinsen, dass festverzinsliche Wertpapiere für die Anleger attraktiver werden. Geldanlagen könnten vom Aktienmarkt in den Anleihemarkt umgeschichtet werden. Diese Sorgen belasten derzeit auch die deutsche Börse. Der DAX hält sich aktuell zwar noch über der Marke von 26.000 Punkten. Er dürfte aber heute mit Kursverlusten in den Handel starten.
0: Thomas Spindler vom Frankfurter Börsenstudio MDR Klassik. Am Donnerstagmorgen. 7 Minuten noch, bis 7:30.

Der Morgen, in Töne gesetzt von Melanie Bonis und gespielt hier vom Trio Wanderer. 7:58 ja, hören wir Ejadino Armonico mit Musik von Joseph Haydn, auch aus dem Morgen. Das ist eine Symphonie Nummer 6 in D-Dur und hier ist der Finalsatz.

0: Das Ensemble Il Giardino Armonico mit Musik von Joseph Haydn, 7:30 Uhr, 7:30.
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0: Ja, ziemlich zugezogen der Himmel noch, teilweise auch ein bisschen Regen. Chemnitz, Dresden, Erfurt, Halle und Leipzig melden 16 Grad. Und bei 15 Grad sind wir derzeit in Eisenach, Magdeburg und Meiningen. Heute heiter bis wolkig, nachmittags im Norden Schauer, windige 22 bis 27 Grad. Morgen Sonne und einige Wolken im Wechsel, dazu weitgehend trocken bei 21 bis 26 Grad, also der klassische mitteleuropäische Sommer, würde ich sagen. Und am Wochenende nur noch mäßig warm und dazu ein Wechsel aus Sonne und Wolken, nur örtlich Schauer, vereinzelt auch Gewitter. Und der MDR-Verkehrsdienst meldet, Entwarnung auf der B6 Leipzig-Halle, kein Falschfahrer mehr zwischen Leipzig und Sleevogtstraße und Großkugel, also Leipzig-Sleevogtstraße und Großkugel, so muss es richtig heißen. Vorsicht auf der A4 Frankfurt Richtung Dresden zwischen Erfurt West und Erfurt Ost ragt ein Baustellenschild in die linke Spur. A4 Görlitz Richtung Dresden zwischen Ohorn und Pulsnitz. 4 Kilometer stockend an einer Baustelle plus 10 Minuten. Die A13 Richtung Berlin ist zwischen Barothmark und Teupitz nach Unfall gesperrt. Da staut sich's bis Starkow derzeit. Vorsicht auf der A73 Richtung Suhl zwischen Eisfeld Nord und Schleusingen. Ungesicherte Unfallstelle. Auf der B4 Richtung Nordhausen zwischen dem Abzweig Hain und der A38 Nordhausen. Behinderungen durch einen defekten PKW. Wegen umgestürzter Bäume sind unter anderem gesperrt die B285 zwischen Hartschwinden und Dermbach. Die Straßen zwischen Nesselhof und Nesselberg, zwischen Kleinschmalkalden und Heuberghaus. Zwischen Brotterode und Kleinschmalkalden, zwischen Seligenthal und Trusetal und zwischen Breitungen Werra und Bußhof. Und es geht weiter im Erzgebirgskreis. Da ist die Seematalstraße, nie gehört. Ich hoffe, Sie wissen, was das ist. Zwischen Annaberg-Buchholz und dem Abzweig Tannenberg wegen Aufräumarbeiten gesperrt. Hier liegen Steine auf der Fahrbahn. In Behringen ist die B84 zwischen Kralauer Straße und am Anger nicht mehr gesperrt. Aber es gibt immer noch ein bisschen Stau. Und im Burgenlandkreis ist die Straße zwischen dem Abzweig Geusnitz und Großpörten nach Unfall gesperrt. Fahren Sie vorsichtig und kommen Sie gut an.
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Die Kollegen vom Münchner Rundfunkorchester spielten hier aus der D-Dur-Symphonie von Anton Reicher den dritten Satz. Menuetto, Allegro, Vivace. 8 Minuten nach 8.

0: Filmmusik aus Anna Karenina von Dario Marianelli. Das ist die Verfilmung von 2012 gewesen mit Keira Knightley in der Hauptrolle. Ja, nochmal zurück zum Seematal. Da bin ich vorhin im Verkehrsdienst drüber gestolpert, hatte ich noch nicht gehört. Seematal ist eine Gemeinde im Erzgebirgskreis in Sachsen und staatlich anerkannter Erholungsort. Hat man das auch geklärt. Für die Salzburger Pfingstfestspiele im vergangenen Jahr haben sich der Regisseur Barry Kosky und der Dramaturg Olaf Schmidt mit dem Dirigenten Gianluca Capuano zusammengetan und nach altem Vorbild ein barockes Pasticcio aus 45 Vivaldi-Stücken gebacken. Hotel Metamorphosis. Das Ganze haben sie dann mit einem dünnen antiken Handlungsfaden verbunden. Orpheus klagt über den Verlust von Eurydike. Und jetzt ist dieses Opernpasticcio auf DVD erschienen. Silvia Schreiber hat es sich angeschaut.
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2: Diese Oper ist dynamisch wie ein Karussell, leidenschaftlich wie ein junger Ziegenbock und voller Schnörkel und Pathos. Vivaldi geht einfach gut rein ins Ohr. Erst recht in so einer Top-Besetzung mit Cecilia Bartoli. Sie kann so eine überirdisch schöne Weichheit in ihre Stimme legen, dass man in den langsamen Arien nur noch dahinschmilzt. Dagegen fällt der andere Superstar, Philippe Jaroussky, mit dem sich die Produktion ebenfalls schmückt, etwas ab. Auch er ist Gast in diesem ominösen Hotel, auch er schwebt als Andromeda irgendwo zwischen Himmel und Erde. Alle Frauenrollen sind durchweg stark besetzt. Nadjeshda Karyazina als Minerva nimmt die Koloraturen so leicht, als könnte man solche Verzierungen bei jedem Wellensittich lernen. Fulminant flatterhaft. Lea de Sandres Stimme zeigt sich enorm wandelbar. Mal blüht sie auf und duftet wie eine Lilie, dann wiederum kratzt und kräht sie wutentbrannt. Aus Hunderten von Vivaldi-Stücken eine dramaturgisch spannende Auswahl für eine neue Oper zu treffen, das ist dem Dreierteam aus Regisseur Barry Kosky, Dramaturg Olaf Schmidt und Dirigent Gianluca Capuano gelungen. Auch die berühmten Jahreszeiten von Vivaldi haben sie als Chor eingebaut. Die Macher der Oper arbeiten sogar mit Leitmotivtechnik. Ein Gewitter zieht immer dann auf, wenn es brenzlig wird auf der Bühne. Ergänzt wird das musikalische Pasticcio um die Sprecherrolle des Orpheus. Schauspielerin Angelika Winkler liest Texte von Ovid und Rilke und geleitet so durch das mythologische Tohuwabohu.
3: Da nimmt Minerva die Gestalt einer alten Frau an.
2: Durch diesen Kniff kommt Struktur ins Liebes- und Lebenschaos, das irgendwo zwischen antiker Unterwelt und Oberwelt in einem Hotelzimmer aus dem 21. Jahrhundert stattfindet. Wo Sehnsüchte ausgelebt werden, und wo Tod und Leben sich gefährlich nahe kommen. Und doch ist das ganze Spektakel mit über 3,5 Stunden Barockmusik eine Spur zu lang. So bietet das Pasticcio auf jeden Fall Vivaldi satt, all you can eat sozusagen. Auf die Dauer macht die Reihung von Effekten, Schnörkeln und Affekten etwas müde. Irgendwann ist die Pastete ausgelutscht. Und man kommt sich vor wie bei einem Schlachtfest, wo eine Wurst und ein Kotelett zwar anders aussehen, aber am Ende steckt doch immer Vivaldi drin.
0: Silvia Schreiber hat Ihnen Hotel Metamorphosis vorgestellt. Ein Pasticcio mit Musik von Antonio Vivaldi, kreiert für die Salzburger Pfingstfestspiele im vergangenen Jahr und jetzt erschienen auf 2 DVDs. Ein wenig zu lang, wie sie meint, die Frau Schreiber. Aber bei uns, denke ich, geht noch ein bisschen Vivaldi. Vor 4 Jahren hat die Lautenkompanie unter Wolfgang Katschner das Vivaldi-Konzert in G-Moll eingespielt. Daraus hören wir die Passacaglia.

Die Lautenkompanie mit Musik von Antonio Vivaldi, MDR Klassiker, morgen 8:11. Tja, an dieser Stelle ein kleines Andenken an den Bass Harry van der Kamp. Wie jetzt bekannt wurde, ist der Niederländer im Alter von 79 Jahren gestorben. Wir kommen gleich drauf zu sprechen, hören vorher aber ihn noch, übrigens mit Gesang, aber auch am Pult für Musik von Andrea Gabrieli, Mein süßestes Licht, ein Madrigal für 6 Stimmen und daraus dieses Stückchen hier.

0: Das Gesualdo-Konsort Amsterdam haben wir gehört, hier mit und unter Harry van der Kamp. Mit Dolciissimo, Ben Mio, ein Stückchen aus dem Madrigal, Mein süßestes Licht von Andrea Gabrieli. 8:08.
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0: Na, ich hatte schon gesagt, der niederländische Bass Harry van der Kamp ist im Alter von 79 Jahren verstorben. Er machte sich vor allem als Interpret der alten Musik und des Barockrepertoires einen Namen. Van der Kamp studierte zunächst in Amsterdam Rechtswissenschaften und Psychologie, bevor er dann am Konservatorium Amsterdam Gesang studierte. Neben der Zusammenarbeit mit renommierten Ensembles wie dem Hilliard Ensemble, Musica Antiqua Köln und Lézard Florissant gründete er 1984 das eben gehörte Gesualdo-Konsort Amsterdam, mit dem er sich mit Madrigalen des 16. und 17. Jahrhunderts auseinandersetzte. In Zusammenarbeit mit dem Mitteldeutschen Rundfunk nahm er die Madrigalbücher 1, 2 und 3 von Carlo Gesualdo di Venosa auf. Außerdem unterrichtete er am Musikinstitut für Aufführungspraxis der Stiftung Kloster Michaelstein. Für seine künstlerischen Leistungen erhielt er zahlreiche Auszeichnungen, darunter die Bach-Medaille, den Edison Award und den Midem Classical Award. Zudem wurde er 2010 zum Ritter des Ordens vom Niederländischen Löwen ernannt. Harry van der Kamp ist am Montag im Alter von 79 Jahren gestorben. Die erste afrikanische Sängerin hat mit Angelique Kidjo einen Stern auf dem Hollywood Walk of Fame bekommen. Die beninisch-französische Künstlerin schaut auf eine mehr als 40-jährige internationale Karriere zurück. Die 66-Jährige wurde in Benin geboren und lebt in New York. Kidjo hat 5 Grammys gewonnen. Zuletzt war sie dieses Jahr beim Women in Jazz Festival in Halle zu Gast. Und auch mit dem MDR Sinfonieorchester war sie schon auf der Bühne. Kidjo hatte dazu beigetragen, anderen afrikanischen Künstlern den Weg auf die internationale Bühne zu ebnen. Sie ist seit langem UNICEF-Botschafterin und engagiert sich unter anderem für Kinderrechte und die Bildung von Mädchen. In ihrer Dankesrede zur Enthüllung des Sterns betonte Kidjo, dass die afrikanische Kultur die ganze Welt inspiriert hat. Ohne uns ist auf diesem Planeten keine Musik möglich, sagte sie weiter. Tja, und dies noch: in den USA kommen offenbar mehr Menschen im Straßenverkehr ums Leben, wenn neue Alben populärer Musikerinnen und Musiker erscheinen. Das zeigt eine Auswertung des Nationalen Unfallregisters durch Forschende von der Harvard Medical School in Boston. Demnach war die bereinigte Zahl der Verkehrstoten am Veröffentlichungstermin wichtiger Alben rund 15% höher als an den 10 Tagen davor und danach. Dabei wurde eine um mehr als 40% gesteigerte Nutzung von Streaming-Angeboten an den entsprechenden Tagen festgestellt. Ein direkter, kausaler Zusammenhang konnte zwar nicht nachgewiesen werden, aber die Wissenschaftler erläuterten, dass das Streamen von Musikangeboten während der Fahrt im Auto ablenkt, etwa durch das Öffnen der App oder das Suchen der gewünschten Titel. Dann wünsche ich Ihnen mal, dass Sie sich auf den Verkehr konzentrieren. 8:05 haben wir es.
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0: Ja, und das heißt auch in 5 Minuten erstmal die 8 Uhr Nachrichten.

0: Der Haselgrund bei Oberhof. 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
3: Um 8 Uhr mit Mirko Jugelt. In Teilen Deutschlands haben Unwetter Schäden angerichtet. Besonders stark traf es Thüringen. Laut Feuerwehr stürzten in den Landkreisen Gotha, Schmalkalden-Meiningen und Saalfeld-Rudolstadt Bäume auf Straßen. In Altenbeuthen am Hohen Wartestausee setzte ein Blitz ein Haus in Brand. Im Weimarer Ortsteil Süßenborn wurde eine Schlamm- und Gerölllawine von angrenzenden Feldern in den Ortskern gespült. Auch in Teilen Sachsens und im südlichen Sachsen-Anhalt musste die Feuerwehr ausrücken. In Leipzig gab es einen Wasserstau in einer S-Bahn-Unterführung, mehrere Autos liefen voll. In Rheinland-Pfalz wurde eine Frau von einem Baum erschlagen, in Fürstenwalde in Brandenburg deckte ein Tornado mehrere Dächer ab. In Sachsen-Anhalt hat ein Kommunalpolitiker der CDU der AfD insgesamt 10.000 Euro gespendet. Das hat der Bürgermeister der Gemeinde Altmärkische Höhe, Bernd Prange, selbst öffentlich gemacht. In einem offenen Brief, über den mehrere Medien berichten, verknüpfte er die Spende mit einer klaren Wahlempfehlung für die AfD. Sachsen-Anhalts CDU-Generalsekretär Mario Karschunke sagte, sollte sich die Spende bestätigen, drohe Prange ein Parteiausschlussverfahren. Die Grünen fordern nach dem Drohnenvorfall am Flughafen Leipzig-Halle einen Sondergipfel im Kanzleramt. Das berichtet der Tagesspiegel und beruft sich auf einen Antrag der Bundestagsfraktion. Demnach sollen an dem Treffen alle zuständigen Personen aus Bund und Ländern teilnehmen. Die Grünen fordern in dem Antrag mehr Kompetenzen für die Bundespolizei. Außerdem warfen sie Bundesinnenminister Alexander Dobrindt Symbolpolitik statt konsequentes Handeln vor. Der Verbraucherzentrale Bundesverband warnt wegen niedriger Gasspeicherstände vor steigenden Energiepreisen. Vorstandsmitglied Ramona Popp sagte der Rheinischen Post, die geringen Füllstände verschärften die ohnehin angespannte Lage auf den Märkten. Popp rät Verbrauchern deshalb, bestehende Verträge auf eine Preisbindung über den Winter hinaus zu prüfen. Zudem sollten Kunden Preise vergleichen und gegebenenfalls den Anbieter wechseln. Das Bundeswirtschaftsministerium hatte gestern angesichts niedriger Füllstände die Händler aufgefordert, mehr Gas einzuspeichern. Russland hat in der Nacht erneut den Großraum Kiew angegriffen. Wie ukrainische Behörden mitteilten, wurden mindestens 6 Menschen getötet und mehr als 20 verletzt. Bürgermeister Vitali Klitschko erklärte, es sei ein Wohngebäude, eine medizinische Einrichtung und Lagerhallen getroffen worden. Auch in vielen weiteren Teilen des Landes wurde Luftalarm ausgelöst. Das waren die Nachrichten. Das Wetter mit den aktuellen Temperaturen: Brocken, Nebel 9 Grad, Chemnitz Sprühregen 16, Dresden stark bewölkt 17, Eisenach wolkig 15, Erfurt stark bewölkt 16 Grad, Fichtelberg Nebel 11, Gera stark bewölkt 16, Görlitz wolkig 17, Halle bedeckt 16, Leipzig Sprühregen 16, Magdeburg bedeckt 15 und Meiningen leicht bewölkt 15 Grad. Heute heiter bis wolkig, meist trocken, nachmittags im Norden von Sachsen-Anhalt Schauer. Höchstwerte von West nach Ost 22 bis 27 Grad. Morgen Sonne mit einigen Wolken, später von Süden her einzelne Schauer. Vielerorts durchweg trocken, 21 bis 26 Grad. MDR Verkehrsdienst, A2 Richtung Berlin zwischen Braunschweig-Watenbüttel und Braunschweig-Hafen, 3 Kilometer Stau. A2 Richtung Berlin, die Abfahrt Braunschweig-Hafen ist nach einem Unfall gesperrt. A4 Richtung Dresden, die Abfahrt Eisenach-Ost ist ebenfalls nach einem Unfall gesperrt. A4 Görlitz-Dresden zwischen Ohorn und Pulsnitz, stockender Verkehr plus 10 Minuten. A13 Richtung Berlin zwischen Starkow und Teupitz, Stau nach einem Unfall, 20 Minuten mehr. Die A73 Richtung Suhl ist zwischen Eisfeld Nord und Schleusingen nach einem Unfall gesperrt. Letzte freie Abfahrt ist Eisfeld Süd. Wegen umgestürzter Bäume sind unter anderem gesperrt die B285 zwischen Hartschwinden und Dermbach, die Straßen zwischen Nesselhof und Nesselberg, zwischen Kleinschmalkalden und Heuberghaus, zwischen Seligenthal und Trusetal und zwischen Breitungen, Werra und Bushof. Soweit der Verkehrsdienst. 8.04 Uhr.
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4: Und im Studio ist für Sie Annette Mautner. Schönen guten Morgen.

Die Ouvertüre war das aus der Karawane von Kairo, der Oper von André Modeste Gretry. 8:08, die Stunde bis 9 hier bei MDR Klassik am Morgen. Gleich erstmal mit einem Feuilleton und dann schauen wir, was das ARD Radio Festival heute Abend zu bieten hat.

0: Ja, klang ein bisschen ungewöhnlich. Das war die Sinfonie Nummer 15 aus den Inventionen und Sinfonien für Klavier von Johann Sebastian Bach. Martin Fröst hier unter anderem an der Klarinette. 8:10.
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0: Und quergelesen hat heute Morgen Jörg Schieke.
2: Der wichtigste Beitrag der Deutschen zur Entwicklung der Popmusik ist nicht die Band Einstürzende Neubauten, nicht Ken, nicht Rammstein oder Grönemeyer, sondern natürlich Kraftwerk. Pioniere des Computerzeitalters, deren Aufnahmen auch heute noch, 50 Jahre nach der Produktion, nach heute klingen. Einer dieser Computermusiker, Ralf Hütter, wird 80 Jahre alt und gewürdigt im Berliner Tagesspiegel. Hütter und Florian Schneider, die sich Ende der 60er in einem Kurs für klassische indische Improvisation kennengelernt hatten, gründeten 1970 Kraftwerk und veröffentlichten fortan Platten, die die Grundlage für alle nach ihnen kommende elektronische Tanzmusik werden sollten. Wir standen vor dem Nichts, sagte Hütter in den 90ern und meinte das kulturell. In England habe man sich auf Rock'n'Roll und die US-Tradition mit Gitarren berufen. Das habe mit dem Leben in Deutschland aber nichts zu tun gehabt. Es bedurfte neuer Ausdrucksmittel, neuer Musik. Musik, die später ihrerseits über die Clubs in Detroit in die US-Kultur einfließen sollte. Und es ist die Rede von Hütters Liebe zum Radsport. Nach einem Unfall lag er mehrere Tage im Koma. Seine ersten Worte nach dem Aufwachen sollen »Wo ist mein Fahrrad?« gelautet haben. Und aus dieser Liebe zum Radfahren lässt sich womöglich auch Hütters Musikverständnis ableiten. Auf dem Rad zieht die Landschaft an einem vorbei. Die Rhythmen, die die Kilometer zeitlich unterteilen, heißen Trittfrequenz und Herzfrequenz. In Interviews betont Hütter, dass das Radfahren eine Gegenthese zu klassisch-bürgerlichen Urlaubskonzepten sei. Urlaube nennt er ein Konsumkonzept der Entfremdung. Für ihn genüge das Rad, um sich zu befreien. Zitat Ende. Dem Konzept der Befreiung folgt womöglich auch das Gothic-Festival Stella Nomine im Torgauer Entenfang. Neben Bands wie Funker Vogt, so erzählt die Leipziger Volkszeitung, gibt es Tote Oma, ein DDR-Gericht, das international für Schmunzler sorgt. Insgesamt werden 22 Bands bis zum Samstag im Entenfang zu hören sein. Headliner am Donnerstag ist Alles Schwarz. Am Freitag können sich Fans unter anderem auf Funker Vogt, am Samstag auf Antimatter sowie auf Katatonia freuen. Besonderheit in diesem Jahr, eröffnet wird der musikalische Reigen am Donnerstag von einem Überraschungsgast. Der genaue Name ist noch geheim. Zitat Ende. Soweit der Ausblick aufs Gothic Festival in Torgau. Sollten nicht alle Bandnamen richtig ausgesprochen sein, ihr wisst schon, wen ich meine. Wie muss eine Frau aussehen, wenn sie im Umfeld des amerikanischen Präsidenten Karriere machen will? So ungefähr ahnt oder weiß man es ja, aber nun fasst es die FAZ mal in die richtigen Sätze. Zitat, der Magerschick mit viel Make-up, gleichmäßig zurechtgelegten Heißwellen, Klebewimpern und Acrylnägeln, lange vor Trump als texanischer Look bekannt, scheint praktisch Pflicht. Besonders für junge Mitarbeiterinnen wird das teuer, schildert die Daily Mail. Manche verdienten $50.000 bis $70.000 im Jahr und sollten zugleich tausende Dollar in Kleidung, Fitness und Haarstyling investieren. Eine Frau kann die Nacht durchgearbeitet haben und muss am Morgen die aufwendigere Arbeit leisten, nicht danach auszusehen.
0: Na, da haben wir doch was fürs Leben mitgenommen. Jörg Schieke war das mit dem Feuilleton.
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0: Filmmusik von Alan Silvestri aus Forrest Gump. 1994 kam der ins Kino. 8:19, gleich 20 nach 8.
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0: An dieser Stelle wieder mit Musik der Bach-Familie. Und vielleicht kennen Sie das von der eigenen Familie. Man trifft sich mehr oder weniger regelmäßig zu Familientreffen. Haben die Bachs auch gemacht. Ein solches Treffen ist zum Beispiel im September 1689 nachgewiesen. Johann Sebastian war da gerade mal 4 Jahre alt und natürlich nicht dabei. Da besuchten die Zwillinge Johann Ambrosius, also der Vater von Johann Sebastian, und Johann Christoph Bach, ihren älteren Bruder Georg Christoph in Schweinfurt, um gemeinsam dessen 47. Geburtstag zu feiern. Hierbei musizierten die Brüder das Vokalkonzert »Siehe, wie fein und lieblich ist's«, welches der Jubilar eigens für diesen Anlass komponiert hatte. Hören Sie Cantus Köln, Autor Konrad Junghähnel, mit dem Stück von Bachs Onkel Georg Christoph.

Cantus Köln haben wir hier gehört mit einem Stück aus einer Kantate von Bachs Onkel Georg Christoph. 3 Minuten haben wir noch bis 8:30, dann schauen wir auf Wetter und Verkehr.

0: Nothing Chamber Orchestra war das mit dem ersten Satz aus der Sinfonie Nummer 22 von Wolfgang Amadeus Mozart. 8:30 Uhr, 8:30, 9:30 Uhr.
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0: Überall dicke Wolken am mitteldeutschen Himmel. Bei den Werten keine Ausreißer. 16 Grad in Chemnitz, Eisenach, Erfurt, Halle und Magdeburg. Meiningen auch 16 Grad und Dresden und Leipzig melden 17 Grad. Heute mal Sonne, mal dichtere Wolken, stellenweise Schauer, 22 bis 27 Grad. Und windig ist es. In der Nacht im Nordwesten und über den Bergen vereinzelt Schauer bei 16 bis 13 Grad, also moderate Werte. Und morgen maximal 26 Grad, Sonne und Wolken im Wechsel, weitgehend trocken. Das Wochenende, ja, ein bisschen abwechslungsreich bleibt's und es wird nur noch mäßig warm. Der MDR-Verkehrsdienst hat viel zu melden. A2 Richtung Berlin zwischen Peine und Braunschweig-Hafen. 7 Kilometer Stau, macht eine halbe Stunde mehr. A4 Richtung Dresden. Die Abfahrt Eisenach Ost ist nach einem Unfall gesperrt. A4 Frankfurt Richtung Dresden. Vorsicht zwischen Erfurt West und Erfurt Ost. Ungesicherte Unfallstelle. A13 Richtung Berlin zwischen Starkow und Teupitz. 6 Kilometer Stau nach Unfall plus 20 Minuten. A14 Richtung Magdeburg zwischen Dreieck Partenaue und Leipzig Nordost. 6 Kilometer Stau. Bauarbeiten dort kostet sie eine halbe Stunde. Vorsicht auf der A14 Richtung Dresden. Zwischen Schkeuditzer Kreuz und Leipzig Nord liegen Fahrzeugteile auf der Fahrbahn. Die A73 Richtung Suhl ist zwischen Eisfeld Nord und Schleusingen nach Unfall gesperrt. Letzte freie Abfahrt ist Eisfeld Süd. Wegen umgestürzter Bäume sind unter anderem gesperrt die B285 zwischen Hartschwinden und Dermbach. Die Straße zwischen Nesselhof und Nesselberg. Zwischen Kleinschmalkalden und Heuberghaus, zwischen Seligenthal und Trusetal und die Straße zwischen Breitungen-Werra und Bußhof. Die Straße zwischen Windischholzhausen und Schellroda ist wegen Baumfällarbeiten heute dicht und im Landkreis Bautzen ist die Straße zwischen Nucknitz und Lehndorf nach Unfall gesperrt. Wo es geht, gute Fahrt, kommen Sie sicher ans Ziel. 8:32 Uhr.
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Das Rundfunksinfonieorchester Saarbrücken war das mit dem Presto. Das ist der zweite Satz aus der B-Dur-Sinfonie von Eduard Frank, sein Opus 52. Eduard Frank, Privatschüler gewesen bei Felix Mendelssohn Bartholdy in Düsseldorf und in Leipzig, wo er sich da auch mit Robert Schumann angefreundet hat. Musik jetzt hier von George Gershwin aus Porgy and Bess. Ja, und danach schauen wir auf den Abend.

0: Bess, you is my woman now von George Gershwin aus Porgy and Bess. Gleich 9:15.
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0: Die konzertante Aufführung der Oper Der Prinz von Homburg von Hans-Werner Henze dürfte zu einem der Höhepunkte der aktuellen Salzburger Festspiele avancieren. Die Oper hatte Henze gemeinsam mit der Librettistin Ingeborg Bachmann 1958-59 als Gegenstück zur nationalistischen Vereinnahmung des Kleiststoffes entwickelt. Statt militärischem Heldenpathos rücken sie die menschliche Güte in den Mittelpunkt, die sich gegen blinden Gehorsam und Staatsräson stellt. Am Pult vom ORF-Radiosinfonieorchester Wien steht heute Ingo Metzmacher, einer der führenden Dirigenten für Musik des 20. Jahrhunderts und Henze-Spezialist, und zwar, wie gesagt, für Henzes Oper Der Prinz von Homburg. 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

Musik von aus Portugal. Das portugiesische Ensemble Bonacorde spielt hier den zweiten Satz aus dem Concerto Grosso von Antonio Pereira da Costa. Das ist das Opus 1 Nummer 6 gewesen. 8:47 Uhr. Sie sind bei MDR Klassiker. Morgen.

0: Allegretto, der dritte Satz aus der Estor-Symphonie von Christian Wilhelm Westerhoff. Gespielt hier vom Symphonieorchester Osnabrück und da ist er auch geboren. Christian Wilhelm Westerhoff, 1795 Konzertmeister an der Hofkapelle in Bückeburg gewesen.
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0: Und da hören wir das MDR-Symphonieorchester. Und zwar mit der Ouvertüre aus Il Signor Pruschino von Gioachino Rossini.

Das MDR-Sinfonieorchester mit der Ouvertüre aus Il Signor Proscino von Gioacchino Rossini. Und morgen in Jena zu erleben, beim MDR-Musiksommer, das MDR-Sinfonieorchester und der MDR-Rundfunkchor mit Felix Mendelssohn Bartholdys Chorkantate, die erste Walpurgisnacht, das Ganze im Volkshaus Jena um 18 Uhr. Tja, und der MDR-Musiksommer läuft auch noch bis zum 5. September. Das Programm finden Sie natürlich bei uns im Netz unter mdrklassik.de. 3 Minuten noch bis 9. Gleich erstmal Nachrichten.

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3: Um 9 Uhr mit Mirko Jugelt. In Teilen Deutschlands haben Unwetter Schäden angerichtet. Besonders stark traf es Thüringen. Laut Feuerwehr stürzten in den Landkreisen Gotha, Schmalkalden-Meiningen und Saalfeld-Rudolstadt Bäume auf Straßen. In Altenbeuthen am Hohen Wartestausee setzte ein Blitz ein Haus in Brand. Im Weimarer Ortsteil Süßenborn wurde eine Schlamm- und Gerölllawine in den Ortskern gespült. Auch in Teilen Sachsens und im südlichen Sachsen-Anhalt musste die Feuerwehr ausrücken. In Leipzig gab es einen Wasserstau in einer S-Bahn-Unterführung. Mehrere Autos liefen voll. In Rheinland-Pfalz wurde eine Frau von einem Baum erschlagen. In Fürstenwalde in Brandenburg deckte ein Tornado mehrere Dächer ab. Die Grünen fordern nach dem Drohnenvorfall am Flughafen Leipzig-Halle einen Sondergipfel im Kanzleramt. Das berichtet der Tagesspiegel und beruft sich auf einen Antrag der Bundestagsfraktion. Demnach sollen an dem Treffen alle zuständigen Personen aus Bund und Ländern teilnehmen. Die Grünen fordern in dem Antrag mehr Kompetenzen für die Bundespolizei. Außerdem warfen sie Bundesinnenminister Alexander Dobrindt Symbolpolitik statt konsequentes Handeln vor. Russland hat die ukrainische Hauptstadt Kiew erneut mit Drohnen und Raketen angegriffen. Wie Bürgermeister Vitali Klitschko mitteilte, wurden dabei mindestens 12 Menschen getötet und mehr als 30 verletzt. Getroffen wurden Wohngebäude, medizinische Einrichtungen und Lagerhallen. Klitschko rief für morgen einen Tag der Trauer aus. In Sachsen-Anhalt hat ein Kommunalpolitiker der CDU der AfD insgesamt 10.000 Euro gespendet. Das hat der Bürgermeister der Gemeinde Altmärkische Höhe, Bernd Prange, selbst öffentlich gemacht. In einem offenen Brief, über den mehrere Medien berichten, verknüpfte er die Spende mit einer klaren Wahlempfehlung für die AfD. Sachsen-Anhalts CDU-Generalsekretär Mario Karschunke sagte, sollte sich die Spende bestätigen, drohe Prange ein Parteiausschlussverfahren. Die deutschen Erzeugerpreise sind im Juli so stark gestiegen wie seit über 3 Jahren nicht mehr. Wie das Statistische Bundesamt mitteilte, verlangten die Hersteller gewerblicher Produkte im Schnitt 3% mehr als im Vorjahresmonat. Als Hauptgründe nennen Ökonomen den Krieg im Nahen Osten sowie das Niedrigwasser auf dem Rhein. Die Erzeugerpreise gelten als wichtiger Frühindikator für die Entwicklung der allgemeinen Inflation. Das waren die Nachrichten. Das Wetter mit den aktuellen Temperaturen: Brockennebel 10 Grad, Chemnitz Sprühregen 16, Dresden stark bewölkt 17, Eisenach wolkig 16 Grad, Erfurt stark bewölkt 16, Fichtelberg Nebel 12, Gera stark bewölkt 17 Grad, Görlitz wolkig 19, Halle stark bewölkt 16, Leipzig stark bewölkt 17, Magdeburg stark bewölkt 16 und Meiningen heiter 16 Grad. Heute heiter bis wolkig, meist trocken. Nachmittags im Norden von Sachsen-Anhalt Schauer. Höchstwerte von West nach Ost 22 bis 27 Grad. Morgen Sonne und einige Wolken im Wechsel, dazu weitgehend trocken 21 bis 26 Grad. MDR Verkehrsdienst, A2 Richtung Berlin zwischen Peine und Braunschweig-Hafen, 7 Kilometer Stau plus 30 Minuten. A4 Richtung Dresden, die Abfahrt Eisenach-Ost ist nach einem Unfall gesperrt. A4 Richtung Frankfurt zwischen Siebenlehen und Berbersdorf, Stau nach einem Unfall. Bitte hier eine Rettungsgasse freihalten. A13 Richtung Berlin zwischen Starke und Teupitz, 6 Kilometer Stau nach einem Unfall plus 20 Minuten. A14 Richtung Magdeburg zwischen Dreieck-Partenau und Leipzig-Nordost, 6 Kilometer Stau plus 20 Minuten. A38 Richtung Leipzig zwischen Bad Lauchstädt und Merseburg Süd Stau. A73 Richtung Suhl zwischen Coburg und Schleusingen ist die linke Fahrspur wegen Reparaturarbeiten gesperrt. 3 Kilometer Stau. Wegen umgestürzter Bäume sind vor allem in Thüringen unter anderem gesperrt die B285 zwischen Hartschwinden und Dermbach und die Straßen zwischen Nesselhof und Nesselberg, zwischen Kleinschmalkalden und Heuberghaus, zwischen Seligenthal und Trusetal und zwischen Breitungen und Bußhof. Soweit der Verkehrsdienst. 9:04 Uhr.
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4: Auch in dieser Stunde noch mit Annette Mautner. Ich wünsche einen schönen guten Morgen.

Die Batzdorfer Hofkapelle spielt hier Musik von Giuseppe Valentini. Ja, und wir bleiben in der Dresdner Ecke. Bis zum Sonntag läuft es noch, das Moritzburg-Festival. Heute gibt es zum Beispiel in der Kirche Moritzburg eine öffentliche Probe um 19 Uhr. Und was auch wieder innerhalb des Festivals stattfindet, das ist die Festivalakademie. Durch ein international ausgeschriebenes Verfahren sind in diesem Jahr wieder 41 Nachwuchstalente aus aller Welt ausgewählt worden. Sie bilden das Moritzburg-Festival-Orchester. Und zu den Orchesterwerken dazu erarbeiten sie ein vielseitiges Kammermusikrepertoire, bekommen dabei auch wichtige Impulse von erfahrenen Künstlern. Wir schauen uns das gleich genauer an.

0: Da hat sich Anna Bachs berühmtes C-Dur-Präludium genommen und eins in Cis-Dur draus gemacht. Chili Gonzales, gespielt hier von Alisara Ott. 9:10.
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0: Sie kommen aus Mexiko, aus Taiwan, aus Spanien, aus den USA und auch aus Deutschland. Die diesjährigen Teilnehmerinnen und Teilnehmer der Moritzburg Festival Akademie. 2 Wochen lang proben und konzertieren sie im Rahmen des Klassikfestivals, das diese Art der Akademie zum inzwischen 20. Mal organisiert. Was die jungen Musikerinnen und Musiker bewegt, nach Moritzburg zu kommen, das hat Uta Burkhardt im Gespräch mit ihnen erfahren.
2: My name is Angie and I play violin.
3: Ich heiße Daniel und ich spiele Querflöte.
4: My name is Waverly and I play the viola.
5: Ich bin die Luisa und ich studiere Fagott.
6: Angie Dong studiert Geige in Texas, Daniel Spieß Querflöte in München, Luisa Siewecke Fagott in Detmold und Waverly Long studiert Bratsche in London. Überall haben die jungen Leute davon gehört, dass es sich lohnt, sich für die Moritzburg Festival Akademie zu bewerben. So gut ist deren internationales Renommee. Ich habe so viel Gutes gehört von Leuten, die auch hier waren. Und ich freue mich, mit Menschen zusammenzuarbeiten, die auch Lust auf Kammermusik und Orchester haben.
3: Viele Kommilitonen von mir haben das schon gemacht. Und ja, es ist immer gut, solche Festivals und Akademien zu machen im Sommer, damit man auch Erfahrung sammelt für das spätere Berufsleben.
5: Ich habe mich beworben, weil das eben einmal vom Niveau her sehr gut ist. Und ich hatte noch nie so einen Kammermusikkurs, von daher hatte ich Lust und es macht sehr, sehr viel Spaß.
6: Vom hohen Niveau der Moritzburg Festival Akademie sind alle hier überzeugt und froh, daran teilnehmen zu können. Über 400 Bewerbungen hat es in diesem Jahr gegeben. Gut 40 junge Musiker wurden ausgewählt, um sowohl in Kammermusikkonzerten als auch in großer Orchesterbesetzung spielen zu dürfen. Ich habe mich beworben, weil ich noch nie in Europa war. Ich habe ein paar Videos auf Instagram gesehen. Das schien alles sehr niveauvoll und sehr nett. Da wollte ich dabei sein. Die 24-jährige Geigerin Angie Dong ist vor allem deshalb gern dabei, weil sie nicht nur für die Akademie an sich, sondern auch als Konzertmeisterin des Orchesters ausgewählt wurde. Als sie mir den Vertrag schickten, stand da, dass ich Konzertmeisterin sein werde. Das war ich noch nie. Diese Erfahrung will ich natürlich unbedingt machen. Die Kosten für die rund 40 Akademieplätze trägt das Festival komplett selbst, sagt Geschäftsführer Tobias Theumer. Nicht ohne Stolz, denn auch das ist in der Welt der klassischen Musik nicht oft zu finden.
7: Die Moritzburg Festival Akademie gibt an die Studierenden Vollstipendien heraus. Quartier, Verpflegung, Coachings, Reisekosten werden durch uns getragen. Dadurch ist eine sozial gerechte Auswahl gewährleistet. Die Teilnahme wird nicht durch den Geldbeutel der Eltern entschieden, sondern durch künstlerische Reife und technisches Können.
6: Und das müssen die jungen Leute nun unter Beweis stellen. Aktuell proben sie Schumanns 3. Sinfonie in S-Dur, die Rheinische, unter der Leitung von Josep Caballé-Domenec. Alle sind hochkonzentriert. Der erfahrene Dirigent erwartet vollen Einsatz.
8: Let half. Very vivid, right?
6: Zum nunmehr 11. Mal verbringt Josep Domenec den Sommer in Moritzburg, weil er das Arbeiten mit den talentierten Nachwuchsmusikern sehr schätzt. Viele von ihnen seien so gut, dass sie bald danach bei den wichtigen Orchestern und Ensembles spielen und er sie weltweit wieder trifft.
9: 11 Jahre, das sind mehr als 500 Junge, die ich kennengelernt habe. Und man merkt das. Ich gehe zu einigen Orchester und komme jemand und sagt, ja, ich war in Moritzburg am Anfang und so. Oder die sagen, ja, wir hatten zusammengearbeitet. Und das merkt man dann schon. Ja.
6: Beim New Yorker Metropolitan Orchestra, bei den Berliner Philharmonikern, dem Boston Symphony Orchestra oder bei der Staatskapelle Dresden seien ehemalige Akademisten zu finden. Deren Weg folgen wollen Angie, Luisa, Waverly und Daniel nur allzu gern. Ihre Erfahrungen beim Moritzburg Festival werden ihnen dabei sicher helfen.
0: Tja, man kann die jungen Musikerinnen und Musiker an diesem Wochenende live erleben. Das Moritzburg Festival Orchester gastiert morgen am Freitag im König-Albert-Theater in Bad Elster und am Samstag im Kulturpalast in Dresden. Auf dem durchweg romantischen Programm stehen unter anderem Smetanas Moldau und Schumanns dritte Symphonie, die Rheinische.

Der spanische Tanz Nummer 1 aus dem lyrischen Drama La Vida Breve, das kurze Leben von Manuel de Falla, Marc-André am Kontrabass und Gabriel Bianco spielte die Gitarre. 9:24 Uhr, 6 Minuten vor 9:30 Uhr, gleich nochmal der Blick auf Wetter und Verkehr.

0: Stefan Heisert war das aus dem S-Dur Klavierkonzert von John Field. Eine Aufnahme mit Benjamin Frist und der Nothing Symphonia. 9.30 Uhr gleich.
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0: Schauen wir erstmal auf die Werte. 18 Grad in Dresden, 17 in Chemnitz, Eisenach, Erfurt, Magdeburg und Meiningen. Und Halle und Leipzig melden 16 Grad. Heute mal Sonne, mal dichtere Wolken und stellenweise Schauer. Windige 22 bis 27 Grad. In der Nacht im Nordwesten und über den Bergen vereinzelt Schauer bei 16 bis 13 Grad. Morgen Sonne und einige Wolken im Wechsel. Weitgehend trocken, maximal 26 Grad. Und am Wochenende nur noch mäßig warm. Der MDR-Verkehrsdienst mit vielen Meldungen. A2 Richtung Berlin, zwischen Peine und Braunschweighafen, 7 Kilometer Stau, 30 Minuten mehr. A4 Richtung Dresden, in der Abfahrt Eisenach-Ost gibt es Behinderungen nach einem Unfall. Die A4 Richtung Frankfurt ist zwischen Siebenlehn und Berbersdorf nach Unfall gesperrt. Bitte eine Rettungsgasse freihalten. Vorsicht auf der A9 Richtung Berlin, zwischen Bad Steben und Rudolfstein, liegt eine Metallplatte auf der Straße. A14 Richtung Magdeburg, zwischen Dreieck Partenaue und Leipzig Nordost, 6 Kilometer Stau wegen Bauarbeiten, plus 20 Minuten. Die A38 Richtung Göttingen ist zwischen Merseburg Süd und Merseburg Nord durch einen defekten LKW im Baustellenbereich blockiert. Zurzeit staut sich bis zum Dreieck Halle Süd. Das ist dann doch eine ganze Ecke. Wegen umgestürzter Bäume sind unter anderem gesperrt die B285 zwischen Hartschwinden und Dermbach, die Straßen zwischen Nesselhof und Nesselberg, zwischen Kleinschmalkalden und Heuberghaus, zwischen Seligenthal und Trusetal und zwischen Breitungen Werra und Bußhof. Und letzte Meldung immerhin, im Landkreis Bautzen ist die Straße zwischen Nucknitz und Lehndorf nach Unfall gesperrt.
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Der dritte Satz war das aus dem Konzert für Cembalo und Streicher in C-Moll von Christoph Schaffrath, MDR Klassik, am Donnerstagmorgen. Ja, und da schauen wir gleich in die Geschichte.

0: Filmmusik war das aus Die Kinder des Monsieur Mathieu. 20 Minuten vor 10.
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0: Musenhof. Wer denkt bei diesem Begriff nicht an Weimar, an Dresden? Aber an Löbichau? Aber doch. Der kleine Ort zwischen Schmölln und Altenburg war um 1800 einer der geselligsten Orte Europas. Bis zu 300 Gäste kamen regelmäßig hierher, um zu tanzen, zu philosophieren, zu plaudern oder zu musizieren. Und zu verdanken ist der Aufstieg des kleinen Örtchens einer Dame, Herzogin Anna Dorothea von Kurland. Heute, vor 205 Jahren, ist sie gestorben. Ein Blick in die Geschichte von Hartmut Schade.
2: Früh morgens um 4 endet die Löbichauer Kulturgeschichte.
3: Die Herzogin starb am 20. August früh 4 Uhr. Werte.
2: Mit Anna Dorothea von Kurland stirbt auch ihr Musenhof, versinkt das Schloss wieder in seinen Dornröschenschlaf, aus dem es Anna Dorothea für ein Vierteljahrhundert wachgeküsst hatte. Als Anna Charlotte Dorothea von Medem wird sie 1761 in Kurland geboren, einem selbstständigen Herzogtum im heutigen Litauen. Mit 18 heiratet die attraktive, hochgebildete junge Frau den 37 Jahre älteren Herzog Peter. Als Preußen, Österreich und Russland Polen unter sich aufteilen, reißt sich das Zarenreich, auch das Baltikum mit dem Kurland, unter den Nagel. Doch Peter handelt eine Abfindung heraus, die die Familie zu einer der reichsten Europas macht. Anna Dorothea nutzt das Vermögen, um in Berlin einen Salon zu betreiben. Henriette Herz, selbst eine berühmte Berliner Salondame, schwärmt von ihr.
4: Die Herzogin war die erste Frau so hohen Standes, welche die Ansicht, dass in der Gesellschaft der Geringste dem Stande nach dem Höchsten gleichzusetzen sei, praktisch durchführte. Sie hat sich nicht bloß um die geselligen Verhältnisse Berlins, sondern um die Förderung wahren Menschenwertes seitens der äußerlich Höhergestellten ein großes Verdienst erworben.
2: 1794 kauft die Herzogin das Rittergut Löbichau im Altenburger Land. Hier will sie ihren Traum von einem ländlichen Musenhof verwirklichen. Das alte Gutshaus lässt die Herzogin zu einem standesgemäßen Schloss umbauen und einen modischen englischen Park anlegen. Die Lage auf halbem Wege zwischen Dresden und Weimar, Berlin und Karlsbad ist günstig. Des Sommers tummeln sich in Löbichau die Gäste.
4: Der Tag verging übrigens sehr froh. Es wurde recht schön Musik gemacht, dann getanzt. Wir Alten nahmen teil daran, auch Jean-Paul. Nachher wurden im Chor frohe Lieder gesungen. Feuerbach, froh gestimmt, sang das Seinige mit Deklamation sehr gut. Es war ein gar lustiges Lied.
2: Nicht allein der Jurist Feuerbach und der stets spöttische Dichter Jean-Paul sind Gäste. Von Dresden schauen die Körners vorbei. Der Schriftsteller August Tiedtke wohnt längere Zeit in Löbichau, ebenso der Publizist David Friedländer und die Schriftstellerin Elisa von der Recke. Es ist eine illustre Mischung, die sich in Löbichau zusammenfindet und den kleinen Ort mitunter zum Mittelpunkt der Weltpolitik macht. So als Anna Dorothea ihre Tochter Dorothee mit dem Neffen des französischen Außenministers Talleyrand verheiratet und selbst mit diesem eine Liebschaft eingeht. Das öffnet ihr die Pariser Türen. Im Winter. Denn Sommer für Sommer kehrt sie nach Löbichau zurück. Als sie 1821 stirbt, trägt ihr Sarg die Inschrift:
3: Ihr Geist ging heim in einem hellen Raum. Hier unten leuchtet noch sein Pfad.
2: Allzu lang leuchtet der Musengeist der Herzogin nicht mehr. Die sommerlichen Treffen europäischer Geistesgrößen in dem kleinen Ort sind mit ihrem Tod Geschichte.
0: Der Blick in die Geschichte von Hartmut Schade über Dorothea von Kurland, die am 20. August 1821 in Löbichau im Herzogtum Sachsen-Gotha-Altenburg starb. Heute übrigens ist das Schloss eines der modernsten Pflegeheime Thüringens.

dass du Genova und Dimitrofanas mit dem neapolitanischen Mandolinenspieler aus den Bildern aus dem Süden von Karl Reinicke. 10:12. Aber wir haben heute früh schon an ihn erinnert. Der niederländische Bass Harry van der Kamp ist im Alter von 79 Jahren verstorben. Er hatte sich vor allem als Interpret der alten Musik und des Barockrepertoires einen Namen gemacht. Studiert hat er zunächst in Amsterdam Rechtswissenschaften und Psychologie, bevor er am Konservatorium in Amsterdam dann Gesang studiert hat. Neben der Zusammenarbeit mit renommierten Ensembles wie dem Hilliard Ensemble, Musiker Antwerker Köln und Lézard Florissant, gründete er 1984 das Gesualdo Consort Amsterdam. Mit dem hat er sich Madrigalen des 16. und 17. Jahrhunderts gewidmet. In Zusammenarbeit mit dem Mitteldeutschen Rundfunk nahm er die Madrigalbücher 1, 2 und 3 von Carlo Gesualdo de Venosa auf. Außerdem unterrichtete er am Musikinstitut für Aufführungspraxis der Stiftung Kloster Michaelstein. Harry van der Kamp ist am Montag im Alter von 79 Jahren verstorben. Wir hören ihn hier mit Lass, o Welt, mich aus Verachtung aus der Bach-Kantate zu Epiphanias Bachwerkverzeichnis 123.

Lass, o Welt, mich aus Verachtung, die Arie aus der Bach-Kantate zu Epiphanias, Bachwerkverzeichnis 123, mit Harry van der Kamp, dem

im niederländischen Bass, der am Montag im Alter von 79 Jahren verstorben ist. Und es war der Donnerstagmorgen hier bei MDR Klassik. Die Musik hat Alexander Gosch ausgesucht. Mein Name ist Annette Mautner. Ich wünsche einen schönen Tag.

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3: Uhr mit Mirko Jugelt. Durch die Hitze sind in diesem Jahr rund 14.000 Menschen gestorben. Das teilte das Robert-Koch-Institut mit. In der Vorwoche hatte das RKI von knapp 12.500 Hitzetoten gesprochen. Besonders betroffen waren ältere Menschen sowie die Bundesländer Saarland und Rheinland-Pfalz. Die meisten Menschen seien in der letzten Juniwoche gestorben, als es in großen Teilen Deutschlands Temperaturen von mehr als 40 Grad gegeben habe. Der Ausbau der Solarenergie in Deutschland kommt voran. Wie der Bundesverband Solarwirtschaft mitteilte, ist schon jetzt das gesetzlich geregelte Ausbauziel für das laufende Jahr erreicht. Darin ist festgelegt, wie viel Strom deutsche Solaranlagen liefern sollen. Der Verband weist aber darauf hin, dass das Ausbautempo noch gesteigert werden muss, um auch das Ziel für das Jahr 2030 zu erreichen. 56 Jahre nach einem Brandanschlag auf das jüdische Gemeindezentrum in München ist der Fall aufgeklärt. Wie die Generalstaatsanwaltschaft mitteilte, wurde im Zuge neuer Ermittlungen als mutmaßlicher Täter ein Mann identifiziert, der dem rechten Milieu zugerechnet wird. Er sei bereits vor 6 Jahren gestorben. Im Februar 1970 hatten Unbekannte das Gemeindezentrum der israelitischen Kultusgemeinde in München angezündet. 7 Menschen starben. Russland hat die ukrainische Hauptstadt Kiew erneut mit Drohnen und Raketen angegriffen. Wie Bürgermeister Vitali Klitschko mitteilte, wurden dabei mindestens 12 Menschen getötet und mehr als 30 verletzt. Getroffen wurden Wohngebäude, medizinische Einrichtungen und Lagerhallen. Klitschko rief für morgen einen Tag der Trauer aus. In Teilen Deutschlands haben Unwetter Schäden angerichtet. Besonders stark traf es Thüringen. Laut Feuerwehr stürzten in den Landkreisen Gotha, Schmalkalden-Meiningen und Saalfeld-Rudolstadt Bäume auf Straßen. In Altenbeuthen am Hohen Wartestausee setzte ein Blitz ein Haus in Brand. Im Weimarer Ortsteil Süßenborn wurde eine Schlamm- und Gerölllawine in den Ortskern gespült. Auch in Teilen Sachsens und im südlichen Sachsen-Anhalt musste die Feuerwehr ausrücken. In Leipzig gab es einen Wasserstau in einer S-Bahn-Unterführung. Mehrere Autos liefen voll. In Rheinland-Pfalz wurde eine Frau von einem Baum erschlagen. Das waren die Nachrichten. Das Wetter mit den aktuellen Temperaturen: Brocken, Nebel 9 Grad, Chemnitz stark bewölkt 18, Dresden stark bewölkt 18, Eisenach stark bewölkt 17 Grad. Erfurt heiter 17, Fichtelberg Nebel 12, Gera heiter 18, Görlitz stark bewölkt 18 Grad, Halle wolkig 16, Leipzig wolkig 16, Magdeburg wolkig 18 und Meiningen heiter 17 Grad. Heute heiter bis wolkig und meist trocken, nachmittags im Norden von Sachsen-Anhalt Schauer, Höchstwerte von West nach Ost 22 bis 27 Grad, morgen Sonne mit einigen Wolken, später von Süden her einzelne Schauer, vielerorts durchweg trocken, 21 bis 26 Grad. Am Wochenende ein Wechsel von Sonne und Wolken, nur örtlich Schauer und vereinzelt Gewitter, nur noch mäßig warm. MDR-Verkehrsdienst, A2 Richtung Berlin, zwischen Peine und Braunschweig-Hafen, 4 Kilometer Stau plus 20 Minuten. A4 Richtung Dresden, zwischen Kirchheimer Dreieck und Friedewald, 8 Kilometer Stau wegen eines defekten Lastwagens, 1 Stunde und 15 Minuten Verzögerung. Vorsicht auf der A4 Richtung Görlitz. Zwischen Dresden-Hellerau und Flughafen steht ein defektes Fahrzeug auf der mittleren Fahrspur. Die A4 Richtung Frankfurt ist zwischen Siebenlehen und Berbersdorf nach einem Unfall gesperrt. Bitte hier eine Rettungsgasse bilden. A14 Richtung Magdeburg zwischen Dreieck-Partenau und Leipzig Nordost. 6 Kilometer Stau wegen Bauarbeiten plus 15 Minuten. Die A38 Richtung Göttingen ist zwischen Merseburg Süd und Nord durch einen defekten Lastwagen im Baustellenbereich blockiert. Stau zurzeit bis zum Dreieck Halle Süd. Vorsicht auf der A73 Richtung Bamberg. Zwischen Ebersdorf und Untersimau liegen mehrere Plastikteile auf der Fahrbahn. Soweit der Verkehrsdienst. 10.04 Uhr.
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1: Um 11 Uhr mit Mirko Jugelt. Durch die Hitze sind in diesem Jahr rund 14.000 Menschen gestorben. Das teilte das Robert-Koch-Institut mit. In der Vorwoche hatte das RKI von knapp 12.500 Hitzetoten gesprochen. Besonders betroffen waren ältere Menschen sowie die Bundesländer Saarland und Rheinland-Pfalz. Die meisten Menschen seien in der letzten Juniwoche gestorben, als es in großen Teilen Deutschlands Temperaturen von mehr als 40 Grad gegeben habe. Der Ausbau der Solarenergie in Deutschland kommt voran. Wie der Bundesverband Solarwirtschaft mitteilte, ist schon jetzt das gesetzlich geregelte Ausbauziel für das laufende Jahr erreicht. Darin ist festgelegt, wie viel Strom deutsche Solaranlagen liefern sollen. Den Angaben zufolge sind mittlerweile mehr als 6 Millionen Solaranlagen in Deutschland installiert. Der Verband weist aber darauf hin, dass das Ausbautempo noch gesteigert werden muss, um auch das Ziel für das Jahr 2030 zu erreichen. 56 Jahre nach einem Brandanschlag auf das jüdische Gemeindezentrum in München ist der Fall aufgeklärt. Wie die Generalstaatsanwaltschaft mitteilte, handelt es sich bei dem mutmaßlichen Täter um einen Mann aus dem rechten Milieu. Er sei bereits vor 6 Jahren gestorben. Bei dem Brandanschlag im Februar 1970 waren 7 Menschen getötet worden, die den Holocaust überlebt hatten. Russland hat die ukrainische Hauptstadt Kiew erneut mit Drohnen und Raketen angegriffen. Wie Bürgermeister Vitali Klitschko mitteilte, wurden dabei mindestens 12 Menschen getötet und mehr als 30 verletzt. Getroffen wurden Wohngebäude, medizinische Einrichtungen und Lagerhallen. Klitschko rief für morgen einen Tag der Trauer aus. Im belgischen Waldbrandgebiet Hohes Venn ziehen heute die ersten deutschen Feuerwehrleute ab. Das teilten die Behörden der Provinz Lüttich mit. Die Einsatzkräfte haben den Waldbrand nahe der deutschen Grenze mittlerweile vollständig eingekreist. Nach Behördenangaben kann es allerdings noch Monate dauern, bis endgültig Entwarnung gegeben werden kann. In Torfmooren wie dem Hohen Venn können Brände noch lange unterirdisch weiter schwelen, auch wenn an der Oberfläche keine Flammen mehr zu sehen sind. Das waren die Nachrichten. Das Wetter mit den aktuellen Temperaturen: Brocken, Nebel 9 Grad, Chemnitz stark bewölkt 19, Dresden stark bewölkt 19, Eisenach stark bewölkt 18 Grad, Erfurt heiter 19, Fichtelberg wolkig 13, Gera leicht bewölkt 19, Görlitz stark bewölkt 19 Grad, Halle wolkig 19, Leipzig wolkig 18, Magdeburg leicht bewölkt 19 und Meiningen stark bewölkt 18 Grad. Heute Mischung aus Sonne und einigen Wolkenfeldern, ein paar Schauer, Höchstwerte von West nach Ost, 22 bis 27 Grad, dazu mäßiger bis böiger Südwestwind, in der Nacht im Nordwesten und über den Bergen vereinzelt Schauer, 16 bis 13 Grad, morgen Sonne mit einigen Wolken, später von Süden her Schauer, sonst trocken, Höchstwerte 21 bis 26 Grad. MDR Verkehrsdienst, A4 Richtung Dresden zwischen Kirchheim am Dreieck und Friedewald, 10 Kilometer Stau wegen eines defekten Lastwagens, 1 Stunde Verzögerung. A4 Richtung Frankfurt zwischen Dreieck-Nossen und Berbersdorf, 6 Kilometer Stau wegen Bergungsarbeiten. Die linke Spur ist wieder frei, 45 Minuten mehr. A38 Richtung Leipzig zwischen Dreieck-Halle Süd und Merseburg Süd, stockender Verkehr an einer geräumten Unfallstelle. Soweit der Verkehrsdienst, es wird 11.04 Uhr.
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1: Um 12 Uhr mit Susanne Lemke. In Deutschland haben Gutachter im vergangenen Jahr fast 3.100 schwerwiegende medizinische Behandlungsfehler festgestellt. Das teilte der Medizinische Dienst der Krankenkassen mit. Danach haben 97% der Fälle die Fehler zum Tod der Patienten geführt. Dem Bericht zufolge waren 150 Fälle sogenannte Never Events. Das seien Fehler, die niemals passieren dürften. Damit zum Beispiel gemeint, dass Patienten verwechselt oder das Operationsbesteck im Körper vergessen wurde. Insgesamt wurden fast 12.000 Verdachtsfälle auf Behandlungsfehler untersucht. Experten gehen von einer hohen Dunkelziffer aus. Durch die Hitze sind in diesem Jahr rund 14.000 Menschen gestorben. Das teilte das Robert-Koch-Institut mit. In der Vorwoche hatte das RKI von knapp 12.500 Hitzetoten gesprochen. Besonders betroffen waren ältere Menschen sowie die Bundesländer Saarland und Rheinland-Pfalz. Die meisten Menschen seien in der letzten Juniwoche gestorben, als es in großen Teilen Deutschlands Temperaturen von mehr als 40 Grad gegeben habe. Der Ausbau der Solarenergie in Deutschland kommt voran. Wie der Bundesverband Sozialwirtschaft mitteilte, ist schon jetzt das gesetzlich geregelte Ausbauziel für das laufende Jahr erreicht. Darin ist festgelegt, wie viel Strom deutsche Solaranlagen liefern sollen. Den Angaben zufolge sind mittlerweile mehr als 6 Millionen Solaranlagen in Deutschland installiert worden. Der Verband weist aber darauf hin, dass das Ausbautempo noch gesteigert werden muss, um auch das Ziel für das Jahr 2030 zu erreichen. 56 Jahre nach einem Brandanschlag auf das jüdische Gemeindezentrum in München ist der Fall geklärt. Wie die Generalstaatsanwaltschaft mitteilte, handelt es sich bei dem mutmaßlichen Täter um einen Mann aus dem rechten Milieu. Er sei bereits vor 6 Jahren gestorben. Bei dem Brandanschlag im Februar 1970 waren 7 Menschen getötet worden, die den Holocaust überlebt hatten. Experten befürchten, dass das Ausmaß der Waldbrandschäden in Europa deutlich zunehmen wird. Das zeigt eine Studie des Potsdam-Instituts für Klimafolgenforschung und die Senckenberg-Gesellschaft für Naturforschung. Danach hängt die genaue Entwicklung vom Temperaturanstieg ab. Im günstigsten Fall könnte bis Ende des Jahrhunderts jährlich etwa 40% mehr Fläche brennen als jetzt. Die Experten fordern unter anderem mehr Satelliten und KI-gestützte einzusetzen, um Waldbrände früher zu erkennen. Das waren die Nachrichten. Das Wetter. Die Temperaturen von 11 Uhr. Auf dem Brocken Nebel 9 Grad, Chemnitz heiter 21 Grad, Dresden stark bewölkt 19, Eisenach wolkig 19, Erfurt wolkig 20 Grad. Stark bewölkt auf dem Fichtelberg 13, Gera 19, Görlitz 19 Grad, auch in Halle 19 Grad. In Leipzig wolkig 20, Magdeburg stark bewölkt 20, Meiningen stark bewölkt 18 Grad. Am Nachmittag zeitweise heiter, im Norden Sachsen-Anhalts einzelne Schauer oder Gewitter, 22 bis 27 Grad, böiger Südwestwind. In der Nacht im Nordwesten und über den Bergen vereinzelt Schauer, 16 bis 13 Grad. Morgen heiter oder wolkig, später von Süden einzelne Schauer, vielerorts durchweg trocken, 21 bis 26 Grad. MDR Verkehrsdienst, A2 Richtung Berlin, zwischen Allerengersleben und Alsleben 4 Kilometer stockender Verkehr an einer Baustelle. A4 Richtung Dresden, zwischen Kirchheimer Dreieck und Friedewald, 10 Kilometer Stau und stockender Verkehr wegen eines defekten LKW. A4 Richtung Frankfurt, zwischen Dreieck-Nossen und Berbersdorf, 5 Kilometer Stau wegen Bergungsarbeiten. A72 Richtung Hof, zwischen Chemnitz-Rottluff und Stolberg Nord, 3 Kilometer stockender Verkehr an einer Baustelle. Und gesperrt die B285 zwischen Hartschwinden und Dermbach. Soweit der Verkehrsdienst, 12.04 Uhr.
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3: Um 13 Uhr mit Susanne Lemke. In Deutschland haben Gutachter im vergangenen Jahr fast 3.100 schwerwiegende medizinische Behandlungsfehler festgestellt. Wie der medizinische Dienst der Krankenkassen mitteilte, führten in 97% der Fälle die Fehler zum Tod der Patienten. Zudem gab es 150 Fälle, bei denen zum Beispiel Patienten verwechselt oder Operationsbesteck im Körper vergessen worden sind. Insgesamt wurden fast 12.000 Verdachtsfälle auf Behandlungsfehler untersucht. Experten gehen von einer hohen Dunkelziffer aus. Der Ausbau der Solarenergie in Deutschland kommt voran. Wie der Bundesverband Solarwirtschaft mitteilte, ist schon jetzt das gesetzlich geregelte Ausbauziel für das Jahr erreicht. Daran ist festgelegt, wie viel Strom deutsche Solaranlagen liefern sollen. Den Angaben zufolge sind inzwischen mehr als 6 Millionen Solaranlagen installiert. Der Verband weist aber darauf hin, dass das Ausbautempo noch gesteigert werden muss, um auch das Ziel für das Jahr 2030 zu erreichen. In Deutschland sollen 9- bis 10-Jährige eine neue Vorsorgeuntersuchung bekommen. Der gemeinsame Bundesausschuss von Ärzten, Krankenhäusern und Krankenkassen hat die U10 beschlossen, die es bei Kinderärzten als Kassenleistung geben soll. Untersucht werden sollen vor allem mögliches Übergewicht, körperliche Aktivität, Bildschirmzeit und psychische Auffälligkeiten. Über die U10 muss jetzt das Bundesgesundheitsministerium entscheiden. Zudem ist noch unklar, wie viel Geld Kinderärzte für die Untersuchung bekommen. Experten befürchten, dass das Ausmaß der Waldbrandschäden in Europa deutlich zunehmen wird. Das sagt eine Studie des Potsdam-Instituts für Klimafolgenforschung und die Senckenberg-Gesellschaft für Naturforschung. Danach hängt die genaue Entwicklung vom Temperaturanstieg ab. Im günstigsten Fall könnte bis Ende des Jahrhunderts jährlich etwa 40% mehr Fläche brennen als jetzt. Die Experten fordern unter anderem mehr Satelliten und KI-gestützte Systeme, um Waldbrände früher zu erkennen. Ein internationales Bündnis aus Fußballfans hat eine weltweite Petition gestartet, mit der sie den Rücktritt des FIFA-Präsidenten Gianni Infantino fordern. In einer dazu verbreiteten Erklärung hieß es, der geplante Verkauf der Weltmeisterschaft an private Investoren durch eine einzelne Person sei Verrat. Insgesamt haben sich dem Aufruf die kontinentalen Fanorganisationen von Europa, Afrika und Nordamerika sowie fast 40 nationale Vereinigungen angeschlossen. Aus Deutschland beteiligt sich unter anderem unsere Kurve an der Petition. Das waren die Nachrichten. Das Wetter, die Temperaturen von 12 Uhr, auf dem Brocken wolkig 11 Grad, Chemnitz wolkig 20, Dresden heiter 21 Grad, Eisenach wolkig 19, Erfurt heiter bei 21 Grad, bewölkt auf dem Fichteberg bei 14, Gera 21, Görlitz 22, Halle 22 Grad, in Leipzig wolkig bei 20, Magdeburg 21, Meiningen stark bewölkt 19 Grad. Am Nachmittag zeitweise heiter. Im Norden Sachsen-Anhalts auch Schauer oder Gewitter, 22 bis 27 Grad, böiger Südwestwind. In der Nacht im Nordwesten und über den Bergen vereinzelt Schauer, 16 bis 13 Grad. Morgen heiter oder wolkig, später von Süden einzelne Schauer, vielerorts durchweg trocken, 21 bis 26 Grad. MDR Verkehrsdienst, A2 Richtung Berlin, zwischen Allerengersleben und Alsleben, 4 Kilometer stockender Verkehr an einer Baustelle. Die A4 Richtung Dresden ist zwischen Bad Hersfeld und Friedewald wegen 2 defekter Lkw im Baustellenbereich blockiert, Stau bis zum Kirchheimer Dreieck. Vorsicht auf der A14 Richtung Dresden, zwischen Magdeburg-Reform und Schönebeck liegen mehrere Plastikteile auf der rechten Spur. A72 Richtung Hof, zwischen Chemnitz-Rottluff und Stolberg-Nord, 3 Kilometer Stau an einer Baustelle. Die B281 Triptis-Seifert ist zwischen Dreitsch und Neustadt an der Orla in beiden Richtungen nach Unfall gesperrt. Hier ist ein Rettungshubschrauber im Einsatz. Soweit der Verkehrsdienst, 13.04 Uhr.
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3: Um 14 Uhr mit Susanne Lemke. In Deutschland haben Gutachter im vergangenen Jahr fast 3.100 schwerwiegende medizinische Behandlungsfehler festgestellt. Wie der medizinische Dienst der Krankenkassen mitteilte, führten in 97% der Fälle die Fehler zum Tod der Patienten. Zudem gab es 150 Fälle, bei denen zum Beispiel Patienten verwechselt oder Operationsbesteck im Körper vergessen worden sind. Insgesamt wurden fast 12.000 Verdachtsfälle auf Behandlungsfehler untersucht. Experten gehen von einer hohen Dunkelziffer aus. Ein rumänisches Kampfflugzeug hat nach Regierungsangaben eine mit Sprengstoff beladene Marinedrohne zerstört. Verteidigungsminister Radomir Ratu erklärte auf Facebook, die Drohne sei auf das Gasfeld Neptun Deep im Schwarzen Meer zugesteuert und stamme nicht aus der Ukraine. In den vergangenen Monaten hatte es wiederholt Drohnenvorfälle in osteuropäischen NATO-Ländern gegeben. Auch Polen und die baltischen Staaten melden regelmäßig ähnliche Vorfälle. Zuletzt hatte der Fund einer Sprengstoffdrohne am Flughafen Leipzig-Halle Besorgnis ausgelöst. Die Polizei in Sachsen-Anhalt wird am Wochenende der Landtagswahl mit allen verfügbaren Kräften im Einsatz sein. Wie das Innenministerium in Magdeburg mitteilte, wurden zudem Polizisten aus anderen Bundesländern angefordert. Ziel sei es, die per Grundgesetz garantierte freie und unbeeinflusste Ausübung des Wahlrechts zu garantieren. An dem Wahlwochenende seien bis 26 Veranstaltungen wie Demonstrationen oder Wahlpartys der Parteien angemeldet worden. In Deutschland sollen 9- bis 10-Jährige eine neue Vorsorgeuntersuchung bekommen. Der gemeinsame Bundesausschuss von Ärzten, Krankenhäusern und Krankenkassen hat die U10 beschlossen, die es bei Kinderärzten als Kassenleistung geben soll. Untersucht werden sollen vor allem mögliches Übergewicht, körperliche Aktivität, Bildschirmzeit und psychische Auffälligkeiten. Über die U10 muss jetzt das Bundesgesundheitsministerium entscheiden. Zudem ist noch unklar, wie viel Geld Kinderärzte für die Untersuchung bekommen. Ein internationales Bündnis aus Fußballfans hat eine weltweite Petition gestartet, mit der sie den Rücktritt des FIFA-Präsidenten Gianni Infantino fordern. In einer Erklärung hieß es, der geplante Verkauf der Weltmeisterschaft an private Investoren durch eine einzelne Person sei Verrat. Insgesamt haben sich dem Aufruf die kontinentalen Fanorganisationen von Europa, Afrika und Nordamerika sowie fast 40 nationale Vereinigungen angeschlossen. Aus Deutschland beteiligt sich unter anderem unsere Kurve an der Petition. Das waren die Nachrichten. Das Wetter, die Temperaturen von 13 Uhr. Auf dem Brocken ist es wolkig, 22 Grad. Heiter in Chemnitz 22, Dresden 21, Eisenach 21 Grad, in Erfurt heiter 22 Grad, Fichtelberg bedeckt 15 Grad, heiter in Gera bei 22, Görlitz stark bewölkt 23 Grad, in Halle heiter 24, Leipzig heiter 23, in Magdeburg 23 und Meiningen heiter bei 21 Grad. Am Nachmittag zeitweise Sonne, im Norden Sachsen-Anhalts einzelne Schauer oder Gewitter, 22 bis 27 Grad, böiger Südwestwind. In der Nacht im Nordwesten und über den Bergen vereinzelt Schauer, 16 bis 13 Grad. Morgen heiter oder wolkig, später von Süden einzelne Schauer, 21 bis 26 Grad. MDR Verkehrsdienst. A2 Richtung Berlin zwischen Allerengersleben und Alsleben. 4 Kilometer stockender Verkehr an einer Baustelle. Die A4 Richtung Dresden ist zwischen Bad Hersfeld und Friedewald wegen 2 defekter Lkw im Baustellenbereich blockiert. Stau bis zum Kirchheimer Dreieck. Die A9 Richtung Berlin ist zwischen Hof West und Dreieck Bayerisches Vogtland wegen Aufräumarbeiten blockiert. Hier liegen Getränkekästen und Flaschen auf der Fahrbahn. Vorsicht auf der A72 Richtung Hof in Höhe Röther steht ein defektes Fahrzeug im Baustellenbereich. A72 Richtung Hof zwischen Chemnitz-Rottluff und Stolberg Nord, 6 Kilometer Stau an einer Baustelle. Auf der B281 Triptis-Saalfeld zwischen Dreitsch und Neustadt an der Orla Behinderungen nach Unfall. Soweit der Verkehrsdienst, 14.04 Uhr.
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3: Um 16 Uhr mit Susanne Lemke. Das schwere Unwetter über weiten Teilen Deutschlands hat auch in Thüringen ein Todesopfer gefordert. Wie der Landrat

0: des Landkreises Gotha, Onno Eckert, sagte, starb in der Gemeinde Georgenthal ein Vater. Der Mann habe sein Kind in die Kita bringen wollen und sei dabei von herabstürzenden Ästen getroffen und tödlich verletzt worden. Dem Kind sei nichts passiert. Nach Angaben des Bürgermeisters von Ohrdruf, Stefan Schambach, zog ein Tornado von Gräfenhain über Ohrdruf nach Wölfis. In Rheinland-Pfalz wurde eine Spaziergängerin von einem Baum erschlagen. Die Bundesanwaltschaft hat die Ermittlungen gegen einen mutmaßlichen Rädelsführer einer Online-Chatgruppe übernommen. Die Karlsruher Behörde wirft dem Mann Mitgliedschaft in einer terroristischen Vereinigung und die Anstiftung zum Mord und Brandstiftung vor. Auch sexueller Missbrauch und Vergewaltigung stünden in der Anklageschrift. Der Mann soll sehr junge Menschen in verschiedenen Ländern zu Selbstverletzung oder Suizid gebracht haben. Zudem habe er zu Brandanschlägen auf Fahrzeuge aufgerufen. Ein rumänisches Kampfflugzeug hat nach Regierungsangaben eine mit Sprengstoff beladene Marinedrohne zerstört. Verteidigungsminister Radu Miruța erklärte auf Facebook, die Drohne sei auf ein Gasfeld im Schwarzen Meer zugesteuert und stamme nicht aus der Ukraine. In den vergangenen Monaten hatte es wiederholt Drohnenvorfälle in osteuropäischen NATO-Ländern gegeben. Zuletzt hatte der Fund einer Sprengstoffdrohne am Flughafen Leipzig-Halle Besorgnis ausgelöst. Die Polizei in Sachsen-Anhalt wird am Wochenende der Landtagswahl mit allen verfügbaren Kräften im Einsatz sein. Wie das Innenministerium in Magdeburg mitteilte, wurden zudem Polizisten aus anderen Bundesländern angefordert. Ziel sei es, die per Grundgesetz garantierte freie und unbeeinflusste Ausübung des Wahlrechts zu garantieren. An dem Wahlwochenende seien bis zu 26 Veranstaltungen wie Demonstrationen oder Wahlpartys der Parteien angemeldet worden. In Deutschland sollen 9- bis 10-Jährige eine neue Vorsorgeuntersuchung bekommen. Der gemeinsame Bundesausschuss von Ärzten, Krankenhäusern und Krankenkassen hat die U10 beschlossen, die es bei Kinderärzten als Kassenleistung geben soll. Untersucht werden sollen vor allem mögliches Übergewicht, körperliche Aktivität, Bildschirmzeit und psychische Auffälligkeiten. Über die U10 muss jetzt das Bundesgesundheitsministerium entscheiden. Das waren die Nachrichten. Das Wetter, die Temperaturen von 15 Uhr. Auf dem Brocken wolkig 13 Grad, Chemnitz stark bewölkt 23 Grad, Heiter in Dresden bei 23, Eisenach 23 Grad, Erfurt stark bewölkt 23, Fichteberg stark bewölkt 16 Grad, Gera heiter 23, Görlitz heiter 25 Grad, Halle 25 Grad, in Leipzig heiter 25, Magdeburg wolkig 25 Grad, in Meiningen heiter bei 21 Grad. Am Abend locker bewölkt, in der Altmark auch Schauer oder Gewitter, sonst trocken, 19 bis 25 Grad. In der Nacht im Nordwesten und in den Bergen vereinzelt Schauer, 16 bis 13 Grad. Morgen heiter oder wolkig, später von Süden einzelne Schauer. Meist bleibt es aber trocken, 21 bis 26 Grad. MDR-Verkehrsdienst. A2 Richtung Berlin zwischen Allerringersleben und Bornstedt stockt der Verkehr im Baustellenbereich. A2 Richtung Hannover zwischen Irxleben und Bornstedt Stau wegen eines defekten Wohnmobils. Die A4 Frankfurt Richtung Dresden ist zwischen Bad Hersfeld und Friedewald wegen zwei defekter Lkw im Baustellenbereich blockiert. Stau bis zum Kirchheimer Dreieck. A4 Frankfurt Richtung Dresden zwischen Wandersleben und Kreuz Erfurt. 4 Kilometer Stau wegen Reparaturarbeiten an einer Schilderbrücke. Die A9 Richtung Berlin ist zwischen Hof-West und Dreieck-Bayerisches Vogtland wegen Aufräumarbeiten gesperrt. Vorsicht auf der A72 Richtung Leipzig. In der Auffahrt Niederfrohna liegt ein Plastikteil. Vorsicht auf der B81 Richtung Magdeburg zwischen Halberstadt und Emersleben hat ein Fahrzeug Ladung verloren. Soweit der Verkehrsdienst, 16.04 Uhr.
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3: Um 17 Uhr mit Joris Bartsch. Das schwere Unwetter über weiten Teilen Deutschlands hat auch in Thüringen ein Todesopfer gefordert. Wie der Landrat des Landkreises Gotha, Onno Eckert, sagte, starb in Georgenthal ein Mann. Der Vater habe sein Kind in die Kita bringen wollen und sei dabei von herabstürzenden Ästen getroffen und tödlich verletzt worden. Dem Kind sei nichts passiert. Nach Angaben des Bürgermeisters von Ordruf hatte ein Tornado von Gräfenhain über Ordruf bis nach Wölfis eine Schneise der Verwüstung hinterlassen. In Rheinland-Pfalz wurde eine Spaziergängerin von einem Baum erschlagen. Die Bundesanwaltschaft hat die Ermittlungen gegen einen mutmaßlichen Rädelsführer mehrerer Online-Chat-Gruppen übernommen. Die Karlsruher Behörde wirft dem Mann Mitgliedschaft in

0: einer terroristischen Vereinigung und die Anstiftung zu Mord und Brandstiftung vor. Auch sexueller Missbrauch und Vergewaltigung stünden in der Anklageschrift. Der Mann soll sehr junge Menschen in verschiedenen Ländern zu Selbstverletzung oder Suizid gebracht haben. Zudem habe er zu Brandanschlägen auf Fahrzeuge aufgerufen. In Halle haben die Vorbereitungsarbeiten für das Zukunftszentrum Deutsche Einheit und Europäische Transformation begonnen. Am ersten Spatenstich am Riebeckplatz nahmen auch Bundesfinanzminister Lars Klingbeil und die Ostbeauftragte Elisabeth Kaiser teil. Laut Klingbeil soll ein Ort entstehen, der die Menschen zusammenbringt und ihre Erfahrungen mit den Umbrüchen seit 1989 greifbar macht. Der Baustart des Zukunftszentrums selbst ist für 2028 geplant. Es soll 277 Millionen Euro kosten. Ein rumänisches Kampfflugzeug hat nach Regierungsangaben eine mit Sprengstoff beladene Marinedrohne zerstört. Verteidigungsminister Radu Mirza erklärte auf Facebook, die Drohne sei auf das Gasfeld Neptun Deep im Schwarzen Meer zugesteuert und stamme nicht aus der Ukraine. In den vergangenen Monaten hatte es wiederholt Drohnenvorfälle in osteuropäischen NATO-Ländern gegeben. Zuletzt hatte der Fund einer Sprengstoffdrohne am Flughafen Leipzig-Halle Besorgnis ausgelöst. Nach mehr als einem Monat werden in Ungarn im öffentlich-rechtlichen Fernsehen wieder Nachrichten gesendet. Die erste Ausgabe des neu aufgestellten Senders M1 lief am Morgen anlässlich des ungarischen Nationalfeiertags. M1 hatte am 7. Juli überraschend seine Nachrichtensendungen eingestellt. Er hatte sich entschuldigt, in den 16 Jahren unter Viktor Orbáns Fidesz-Regierung gelogen zu haben. Seit dem Machtwechsel baut der neue Ministerpräsident Peter Modjor das Mediensystem um. Das waren die Nachrichten. Das Wetter mit den aktuellen Temperaturen. Auf dem Brocken wolkig bei 14 Grad, Chemnitz wolkig 23, Dresden stark bewölkt 24 Grad, Eisenach ebenfalls stark bewölkt 23, in Erfurt wolkig 24 Grad, Fichtelberg stark bewölkt 17, Gera wolkig 23, Görlitz leicht bewölkt 26, in Halle und Leipzig leicht bewölkt bei 25 Grad, Magdeburg fast wolkenlos 25 und in Meiningen fast wolkenlos bei 23 Grad. Am Abend ist es locker bewölkt, im Norden gibt es einzelne Schauer, 19 bis 25 Grad. In der Nacht im Nordwesten und über den Bergen vereinzelt Schauer, Tiefstwerte 16 bis 13 Grad. Und morgen heiter und oder wolkig, später von Süden einzelne Schauer, vielerorts durchweg trocken, 21 bis 26 Grad. MDR Verkehrsdienst. A2 Richtung Berlin zwischen Allerengersleben und Eilsleben, stockender Verkehr im Baustellenbereich, plus 20 Minuten. A4 Frankfurt Richtung Dresden zwischen Kirchheimer Dreieck und Friedewald, 11 Kilometer Stau an der geräumten Unfallstelle, plus eine Stunde und 15 Minuten. A9 Richtung Berlin zwischen Hof West und Dreieck Bayerisches Vogtland, 4 Kilometer Stau wegen Lkw-Bergungsarbeiten, plus 30 Minuten. Vorsicht auf der A9 Richtung München zwischen Münchberg Süd und Gefrees liegt eine Wasserwaage auf der Fahrbahn. Vorsicht auf der A17 Richtung Prag. In der Abfahrt Dresden-Südvorstadt steht ein defektes Fahrzeug hinter einer Kurve. Vorsicht auf der A38 Richtung Leipzig. Zwischen Ahrenshausen und Heilbad Heiligenstadt befindet sich eine ungesicherte Unfallstelle auf der linken Fahrspur. Vorsicht auf der A72 Richtung Leipzig. Zwischen Hof Nord und Hof Töpen befindet sich eine ungesicherte Unfallstelle. A72 Richtung Leipzig. Zwischen Zwickau Ost und Hartenstein steht ein defekter LKW. Vorsicht auf der Fahrbahnseite wird ein Rad gewechselt. Und B2 Richtung Wittenberg zwischen Pratau und Elbebrücke 2 Kilometer Stau, hier plus 45 Minuten Stau auf dem Dessauer Ring und Dresdner Ring, jeweils Richtung Elbebrücke plus 20 Minuten. Soweit der MDR Verkehrsdienst, 17.05 Uhr.
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3: Um 18 Uhr mit Joris Bartsch. Das schwere Unwetter über Teilen Deutschlands hat auch in Thüringen ein Todesopfer gefordert. Wie der Landrat des Landkreises Gotha, Onno Eckert, sagte, starb in Georgenthal ein 40-Jähriger. Der Vater habe sein Kind in die Kita bringen wollen und sei dabei von herabstürzenden Ästen getroffen und tödlich verletzt worden. Dem Kind sei nichts passiert. Nach Angaben des Bürgermeisters von Ordruf hatte ein Tornado von Gräfenhain über Ordruf nach Wölfis eine Schneise der Verwüstung hinterlassen. In Rheinland-Pfalz wurde eine Spaziergängerin von einem Baum erschlagen. Der Vermögensunterschied zwischen alten und neuen Bundesländern wird nach Ansicht des Ökonomen Reint Grob langfristig zunehmen. Der Präsident des Leibniz-Instituts für Wirtschaftsforschung Halle sagte dem MDR, das liege vor allem an unterschiedlichen Voraussetzungen beim Vermögensaufbau. Dafür hätten Ostdeutsche 30 Jahre weniger Zeit gehabt. Außerdem hätten sie weniger Wohneigentum. Im Westen würden die Menschen ihr Geld häufiger in Aktien anlegen. Damit ließen sich höhere Renditen erzielen als mit den im Osten verbreiteten Sparanlagen. In Halle haben Vorbereitungsarbeiten für das Zukunftszentrum für deutsche Einheit und europäische Transformation begonnen. Am ersten Spatenstich am Riebeckplatz nahmen

0: auch Bundesfinanzminister Lars Klingbeil und die Ostbeauftragte Elisabeth Kaiser teil. Laut Klingbeil soll ein Ort entstehen, der die Menschen zusammenbringt und ihre Erfahrungen mit den Umbrüchen seit 1989 greifbar macht. Der Baustart des Zukunftszentrums selbst ist für 2028 geplant. Nach mehr als einem Monat werden in Ungarn im öffentlich-rechtlichen Fernsehen wieder Nachrichten gesendet. Die erste Ausgabe des neu aufgestellten Senders M1 lief am Morgen anlässlich des ungarischen Nationalfeiertags. M1 hatte am 7. Juli überraschend seine Nachrichtensendungen eingestellt. Er hatte sich entschuldigt, in den 16 Jahren unter Viktor Orbáns Fidesz-Regierung gelogen zu haben. Seit dem Machtwechsel baut der neue Ministerpräsident Péter Modyar das Mediensystem um. Die Fußball-Bundesliga hat gegen das Ticketportal Viagogo einen Rechtsstreit gewonnen. Das Oberlandesgericht München stufte mehrere Geschäftspraktiken als irreführend ein und damit als Verstoß gegen das Wettbewerbsrecht. Demnach müssen Käufer künftig eindeutig erkennen können, ob Tickets tatsächlich bereits verfügbar sind. Zudem dürfe das Portal auch keine künstliche Knappheit vortäuschen, um Kunden zu schnellen Kaufentscheidungen zu bewegen. Das waren die Nachrichten. Das Wetter mit den aktuellen Temperaturen. Auf dem Brocken wolkig bei 13 Grad, Chemnitz leicht bewölkt 24, in Dresden stark bewölkt 26, Eisenach wolkig 22, Erfurt fast wolkenlos 23, Fichtelberg stark bewölkt 17, in Gera wolkig bei 24 Grad, Görlitz leicht bewölkt 25, in Halle und Leipzig wolkig bei 25 Grad, Magdeburg stark bewölkt 25 und in Meiningen ist es leicht bewölkt bei 23 Grad. In der Nacht ist es teilweise klar und meist trocken, Tiefstwerte 15 bis 11 Grad. Morgen Sonne und einige Wolken, am Nachmittag im Süden von Thüringen und Sachsen hereinziehende Schauer und Gewitter, Höchstwerte 21 bis 26 Grad. Am Wochenende gelegentlich Sonne und viele Wolken, vor allem am Sonnabend Schauer und Gewitter, nur noch mäßig warm. MDR Verkehrsdienst. A9 Richtung Berlin zwischen Kleinmarzehns und Niemeck, Stau wegen eines defekten Wohnmobils in der Baustelle, plus 15 Minuten. Die A72 Richtung Leipzig ist zwischen Hof Nord und Hof Töpen nach einem LKW-Unfall gesperrt. A72 Richtung Leipzig zwischen Zwickau Ost und Hartenstein steht ein defekter LKW. Vorsicht, auf der Fahrbahnseite wird ein Rad gewechselt. Und B2 Richtung Wittenberg zwischen Pratau und Elbebrücke, 2 Kilometer Stau wegen Bauarbeiten, plus 45 Minuten. Geblitzt wird auf der A9 Richtung München zwischen Dreußig und Eisenberg, auf der A9 Richtung Berlin zwischen Halle und Bitterfeld-Wolfen und auf der A71 Richtung Sangerhausen zwischen Oberhof und Gräfenroda. Soweit der MDR Verkehrsdienst, 18.04 Uhr.
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3: Um 19 Uhr mit Joris Bartsch. Bei den schweren Unwettern über Deutschland hat sich die Zahl der Toten auf 2 erhöht. Wie am Nachmittag bekannt wurde, starb in Georgenthal im Landkreis Gotha ein 40-Jähriger. Nach Angaben des Landrats Onno Eckert hatte der Mann sein Kind in die Kita bringen wollen. Dabei sei er von herabstürzenden Ästen getroffen und tödlich verletzt worden. Der Bürgermeister von Ortruf erklärte, es sei ein Tornado von Gräfenhain über Ortruf nach Wölfis gezogen. Auch in Rheinland-Pfalz starb ein Mensch. Dort wurde eine Spaziergängerin von einem Baum erschlagen. Der Vermögensunterschied zwischen alten und neuen Bundesländern wird nach Ansicht des Ökonomen Reint Grob langfristig zunehmen. Der Präsident des Leibniz-Instituts für Wirtschaftsforschung Halle sagte dem MDR, das liege vor allem an unterschiedlichen Voraussetzungen beim Vermögensaufbau. Dafür hätten Ostdeutsche 30 Jahre weniger Zeit gehabt. Außerdem hätten sie weniger Wohneigentum. Im Westen würden die Menschen ihr Geld häufiger in Aktien anlegen. Damit ließen sich höhere Renditen erzielen als mit den im Osten verbreiteten Sparanlagen. In Halle haben Vorbereitungsarbeiten für das Zukunftszentrum für deutsche Einheit und europäische Transformation begonnen. Am ersten Spatenstich am Rebeckplatz nahmen auch Bundesfinanzminister Lars Klingbeil und die Ostbeauftragte Elisabeth Kaiser teil. Laut Klingbeil soll ein Ort entstehen, der die Menschen zusammenbringt und ihre Erfahrungen mit den Umbrüchen seit 1989 greifbar macht. Der Baustart des Zukunftszentrums selbst ist für 2028 geplant. In Berlin sind nach einem Hackerangriff die beiden betroffenen Senatsverwaltungen weiterhin vom Landesnetz abgeschnitten. Die Senatskanzlei erklärte, die forensischen Untersuchungen dauerten noch an. So ist unter anderem die Auszahlung des Wohngelds nicht möglich. Der Berliner Landeswahlleiter Stefan Bröchler sagte dem RBB, die Wahl zum Abgeordneten

0: Haus in einem Monat sei nicht in Gefahr. Das Online-Portal zur Beantragung der Briefwahlunterlagen sei wieder funktionsfähig. Der Hackerangriff war am Freitag entdeckt worden. Die Fußball-Bundesliga hat gegen das Ticketportal Viagogo einen Rechtsstreit gewonnen. Das Oberlandesgericht München stufte mehrere Geschäftspraktiken als irreführend ein und damit als Verstoß gegen das Wettbewerbsrecht. Demnach müssen Käufer künftig eindeutig erkennen können, ob Tickets tatsächlich bereits verfügbar sind. Zudem dürfe das Portal auch keine künstliche Knappheit vortäuschen, um Kunden zu schnellen Kaufentscheidungen zu bewegen. Das waren die Nachrichten. Das Wetter mit den aktuellen Temperaturen. Auf dem Brocken stark bewölkt 14 Grad, Chemnitz fast wolkenlos 22, in Dresden wolkig 25 Grad, Eisenach wolkig 23, in Erfurt leicht bewölkt und 23 Grad, auf dem Fichtelberg stark bewölkt 17 Grad, Gera wolkig 23 Grad, Görlitz leicht bewölkt 25. In Halle, Leipzig und Magdeburg wolkig bei 25 Grad und Meiningen wolkig 22 Grad. Sonnenuntergang in Halle ist heute 20.25 Uhr, Sonnenaufgang ist morgen 6.07 Uhr. Die Vorhersage. In der Nacht wechselnd bewölkt, vorübergehend klar und trocken, Tiefstwerte 15 bis 11 Grad. Morgen Sonne und einige Wolken, am Nachmittag im Süden von Thüringen und Sachsen hereinziehende Schauer und Gewitter, Höchstwerte 21 bis 26 Grad. Am Wochenende gelegentlich Sonne und viele Wolken, vor allem am Sonnabend Schauer und Gewitter, nur noch mäßig warm. MDR Verkehrsdienst. A2 Richtung Berlin zwischen Allerengersleben und Eilsleben, 4 Kilometer stockender Verkehr an einer Baustelle plus 10 Minuten. Vorsicht auf der A4 Frankfurt Richtung Dresden zwischen Herleshausen und Eisenach West liegt ein Reifen auf der linken Fahrspur. Die A4 Görlitz Richtung Dresden ist zwischen Kodersdorf und Niederseifersdorf wegen Bauarbeiten bis morgen früh 5 Uhr gesperrt. Es wird über die U4 umgeleitet. A9 Richtung Berlin zwischen Münchberg Süd und Münchberg Nord stockender Verkehr durch einen defekten LKW. Und Vorsicht auf der A72 Richtung Hof zwischen Hartenstein und Zwickau Ost befindet sich Öl auf der rechten Fahrspur. Geblitzt wird auf der A9 Richtung München zwischen Dreußig und Eisenberg, auf der A9 Richtung Berlin zwischen Halle und Bitterfeld-Wolfen und auf der A71 Richtung Sangerhausen zwischen Oberhof und Gräfenroda. Soweit der MDR-Verkehrsdienst. Es wird 19.05 Uhr.
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0: Das Buchfinkenküken wächst und gedeiht prächtig. Es hat schon ein komplettes Federkleid und passt kaum noch ins Nest. Mit einem lauten Piepsen breitet es die Flügel aus und springt.
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3: Um 20 Uhr mit Joris Bartsch. Bei den schweren Unwettern über Deutschland hat sich die Zahl der Toten auf 2 erhöht. Wie am Nachmittag bekannt wurde, starb in Georgenthal im Landkreis Gotha ein 40-Jähriger. Nach Angaben des Landrats Onno Eckert hatte der Mann sein Kind in die Kita bringen wollen. Dabei sei er von herabstürzenden Ästen getroffen und tödlich verletzt worden. Der Bürgermeister von Ohrdruf erklärte, es sei ein Tornado von Gräfenhain über Ohrdruf nach Wölfis gezogen. Auch in Rheinland-Pfalz starb ein Mensch. Dort wurde eine Spaziergängerin von einem Baum erschlagen. Der Vermögensunterschied zwischen alten und neuen Bundesländern wird nach Ansicht des Ökonomen Reint Grob langfristig zunehmen. Der Präsident des Leibniz-Instituts für Wirtschaftsforschung Halle sagte dem MDR, das liege vor allem an unterschiedlichen Voraussetzungen beim Vermögensaufbau. Dafür hätten Ostdeutsche 30 Jahre weniger Zeit gehabt. Außerdem hätten sie weniger Wohneigentum. Im Westen würden die Menschen ihr Geld häufiger in Aktien anlegen. Damit ließen sich höhere Renditen erzielen als mit den im Osten verbreiteten Sparanlagen. In Halle an der Saale haben Vorbereitungsarbeiten für das Zukunftszentrum für deutsche Einheit und europäische Transformation begonnen. Am ersten Spatenstich am Riebeckplatz nahmen auch Bundesfinanzminister Lars Klingbeil und die Ostbeauftragte Elisabeth Kaiser teil. Laut Klingbeil soll ein Ort entstehen, der die Menschen zusammenbringt und ihre Erfahrungen mit den Umbrüchen seit 1989 greifbar macht. Der Baustart des Zukunftszentrums selbst ist für 2028 geplant. In Berlin sind nach einem Hackerangriff die beiden betroffenen Senatsverwaltungen weiterhin vom Landesnetz abgeschnitten. Die Senatskanzlei erklärte, die forensischen Untersuchungen dauerten noch an. So ist unter anderem die Auszahlung des Wohngelds nicht möglich. Der Berliner Landeswahlleiter Stefan Bröchler sagte dem RBB, die Wahl zum Abgeordnetenhaus in einem Monat sei nicht in Gefahr. Die Fußball-Bundesliga hat gegen das Ticketportal Viagogo einen Rechtsstreit gewonnen. Das Oberlandesgericht München stufte mehrere Geschäftspraktiken als irreführend ein und damit als Verstoß gegen das Wettbewerbsrecht. Demnach müssen Käufer künftig eindeutig erkennen können, ob Tickets tatsächlich verfügbar sind. Zudem dürfe das Portal auch keine künstliche Knappheit vortäuschen. Das waren die Nachrichten. Das Wetter. In der Nacht im Südosten Deutschlands

Deutschlands weitere Regenfälle, auch an der Nordsee Schauer. Sonst wechselnd bewölkt, teilweise klar und meist trocken, 16 bis 11 Grad. Morgen im Süden gebietsweise längere Zeit Regen, auch unwetterartige Gewitter möglich. Richtung Norden wechselnd bewölkt und nur einzelne Schauer und Gewitter, 20 bis 27 Grad. Es wird 20:03 Uhr.

Salzburger Festspiele 2026. Nicole Brunner heißt sie nun. Herzlich willkommen zu einer Live-Übertragung aus der Salzburger Felsenreitschule. Und zwar zu der Oper in drei Akten, Der Prinz von Homburg von Hans-Werner Henze, die hier heute in einer Konzertantenfassung gespielt wird. Unter der musikalischen Leitung von Ingo Metzmacher, gemeinsam mit einem großen Sängerinnen- und Sängerensemble sowie dem ORF-Radiosymphonieorchester Wien. Herzlich willkommen heiße ich auch die Hörerinnen und Hörer, die über das ARD-Radio-Festival direkt angeschlossen sind, sowie im Rahmen des Euroradio Summer Festivals übernimmt auch Italien live unsere Übertragung aus der Felsenreitschule. Außerdem übernehmen noch drei weitere Stationen unsere Ausstrahlung für einen späteren Termin. Die Vorlage zu Henzes Oper stammt von Heinrich von Kleist. Nach dem Schauspiel Prinz Friedrich von Homburg hat Ingeborg Bachmann das Libretto eingerichtet. Henze und Bachmann haben von 1958 bis 1959 an einer ersten Fassung gearbeitet, die dann 1960 uraufgeführt wurde. Heute hören wir die revidierte Fassung aus dem Jahr 1991. Sie stammt von Hans-Werner Henze selbst. Bei dieser Fassung wird der Chor von einigen Solisten übernommen und das Orchester ist auch etwas kleiner besetzt. Ganz kurz zur Handlung und zum Ablauf des heutigen Abends. Die drei Akte haben eine Gesamtspieldauer von knapp über 100 Minuten und werden hier ohne Unterbrechung gespielt werden. Im ersten Akt befindet sich der Prinz von Homburg in einem traumwandlerischen Zustand. Es ist der Vorabend zur Schlacht bei Fehrbellin. In seinem Traum windet er sich einen Lorbeerkranz und wähnt sich bereits als Sieger. Zu Natalie, der Nichte des Kurfürsten, fühlt er sich hingezogen. Als dann die Befehle für die bevorstehende Schlacht ausgegeben werden, ist der Prinz unaufmerksam, da er die ganze Zeit an Natalie denken muss. Am Tag der Schlacht greift der Prinz dann entgegen der Direktive von selbst ins Geschehen ein. Der Sieg ist dann zwar errungen, der Kurfürst will aber diesen Alleingang mit der Todesstrafe ahnden. Im zweiten Akt sitzt der Prinz im Gefängnis und hofft auf die Gnade des Kurfürsten. Er ist sogar bereit, auf seine geliebte Natalie zu verzichten. Auch sie bittet um Gnade. Letztlich ist es aber der Prinz selbst, der das Urteil des Kurfürsten bekräftigt und annimmt. Im dritten Akt dreht sich das Szenario. Nachdem dem Prinzen von allen weiterhin Vertrauen ausgesprochen wird, zerreißt der Kurfürst das Urteil. Am Schluss findet sich der Prinz gegenüber seiner Liebsten und statt dem Vollzug des Todesurteils erhält er aus ihrer Hand den Lorbeerkranz, wie er ihn sich zu Beginn erträumt hat. Soweit der stark verkürzte Inhalt. Auf der Bühne in der Felsenreitschule in Salzburg hat soeben das ORF-Radiosymphonieorchester Platz genommen und wird sich noch einstimmen. Hier die weitere Besetzung der Oper Der Prinz von Homburg von Hans-Werner Henze. Maximilian Schmidt, Friedrich Wilhelm, Kurfürst von Brandenburg. Tanja Ariane Baumgartner singt die Kurfürstin. Katrin Zukowski ist Prinzessin Natalie von Oranien. Lauri Vassar, der Feldmarschall Dörfling. Georg Niegel singt den Prinz Friedrich Arthur von Homburg, wie die Rolle ganz genau heißt. Anthony Robin Schneider ist Obrist Kottwitz. Magnus Dietrich singt Graf Hohenzollern. Konstantin Igel, Gabriel Rollinson und Philipp Schöllhorn sind drei Offiziere. Hanna Park, Freya Apfelstedt und Brigitta Listra singen drei Hofdamen und Marcel Durker singt den Wachtmeister und den zweiten Haiduk, Johannes Bamberger den ersten Haiduk. Live aus der Felsenreitschule in Salzburg, es spielt das ORF-Radiosymphonieorchester Wien. Die Gesamtleitung heute Abend hat Ingo Metzmacher.
der soeben mit den Solisten die Bühne betreten hat.

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Sie hören eine Live-Übertragung aus der Felsenreitschule in Salzburg von den Salzburger Festspielen. Auf dem Programm stand heute die Oper Der Prinz von Homburg von Hans-Werner Henze mit einem Libretto von Ingeborg Bachmann in einer konzertanten Aufführung. Hier gibt es nun Applaus für das große Sängerinnen- und Sängerensemble sowie das ORF-Radiosymphonieorchester Wien unter der Leitung von Ingo Metzmacher.

Diese Oper wurde von Hans-Werner Henze und Ingeborg Bachmann Igor Strawinsky gewidmet. Musikalisch hat Henze dabei seriell gearbeitet, aber auch Zwölftontechnik und tonale Abschnitte kunstvoll kombiniert. Und das Libretto stützt sich auf die Textvorlage des gleichnamigen Schauspiels von Heinrich von Kleist und wurde von Ingeborg Bachmann für die Oper eingerichtet. Zu hören war hier die revidierte Fassung aus dem Jahr 1991 von Hans-Werner Henze erstellt.

großer Applaus für diese einmalige Aufführung bei den Salzburger Festspielen. Auf die Bühne kommen nun die einzelnen Solisten. Die sehr umfangreich ist die Besetzung: Maximilian Schmidt als Friedrich Wilhelm Kurfürst von Brandenburg. Tanja Ariane Baumgartner hat die Kurfürstin gesungen. Katrin Zukowski war Prinzessin Natalie von Oranien. Lauri Vassar hat den Feldmarschall Dörfling gesungen. Georg Nigel war Prinz Friedrich Arthur von Homburg. Anthony Robin Schneider war Obrist Kottwitz. Magnus Dietrich, Graf Hohenzollern. Konstantin Igel, Gabriel Rollinson und Philipp Schöllhorn waren die drei Offiziere. Hanna Park, Freier Apfelstädt und Brigitta Listra, die drei Hofdamen. Marcel Durker, Wachtmeister, zweiter Heiduk, und Johannes Bamberger, erster Heiduk. Das ist der Applaus für Georg Nigel, der hier die Titelrolle gesungen hat. Und jetzt fehlt eigentlich nur noch der Dirigent dieses Abends, Ingo Metzmacher, hier auf der Bühne in der Felsenreitschule, gemeinsam mit dem ORF-Radiosymphonieorchester Wien und den gesamten Solistinnen und Solisten des heutigen Abends.

Und damit herzlich willkommen aus dem Studio von MDR Klassik. Ich bin Ben-Garrit Hernandez und begleite Sie gern im weiteren Verlauf unseres Konzertabends beim ARD Radio Festival. Denn wir können Ihnen noch ein weiteres Konzert anbieten, große Teile daraus aus Lausanne, mit dem Lausanne Chamber Orchestra. Für die Musikerinnen und Musiker des Orchesters ist gerade eine besondere Saison zu Ende gegangen. Sie haben in dieser Spielzeit eine neue feste Heimat erhalten. Ab sofort ist das Beaulieu-Theatre im Zentrum von Lausanne nämlich nicht mehr nur eine von vielen Spielstätten, sondern ihr festes musikalisches Hauptquartier. Ab sofort sind sie hier also keine Gäste mehr, sondern zu Hause. Das Beaulieu-Theatre ist das größte Veranstaltungshaus der Stadt. Es wurde vor kurzem komplett renoviert. Dabei wurde der Bau aus den 1920er Jahren beinahe komplett entkernt. Fassade und Rohbau blieben stehen und das Schmuckstück des Hauses, der große, elegante Art Deco-Deckenlüster, wurde ebenso erhalten. Das Auditorium wurde mit neuen Sitzreihen ausgestattet für deutlich mehr Komfort beim Hören der vielen Konzerte vor Ort, auch mit dem Lausanne Chamber Orchestra. Die Größe des Klangkörpers orientiert sich an der historischen Besetzungsgröße der späteren Mozart-Zeit, also ungefähr 40 Musikerinnen und Musiker. Und so verwundert es auch nicht, dass häufig Mozart auf dem Programm des Orchesters steht. Auch am 3. Juni dieses Jahres war das so. Im Verlauf klingt Mozarts Klavierkonzert Nummer 21 in C-Dur, Köchelverzeichnis 467, mit Igor Levit. Und zu Beginn, zur Eröffnung, Mozart. Ouvertüre zur Oper Figaros Hochzeit. Es spielt das Lausanne Chamber Orchestra unter der Leitung von Renaud Capuçon.

Beifall für die Ouvertüre zur Oper Le Nozze di Figaro von Wolfgang Amadeus Mozart, gespielt vom Lausanne Chamber Orchestra, geleitet vom Chefdirigenten Renaud Capuçon. Damit wurde das Konzert vom 3. Juni im Beaulieu Théâtre Lausanne eröffnet. Renaud Capuçon ist seit 2021 künstlerischer Leiter und Chefdirigent. Die Verbindung zur Stadt besteht aber schon viel länger. 2014 erhielt er einen Ruf als Violinprofessor an die Musikhochschule, an die Haute École de Musique de Lausanne. Und einige Jahre später, 2019, gründete er zusammen mit den besten Streichern seiner Musikhochschule das vielbeachtete Ensemble Lausanne Soloists. Als musikalischer Leiter kann Renaud Capuçon Musiker einladen, denen er vertraut und die dem Glanz des Hauses entsprechen. Igor Levit zum Beispiel. Capuçon und Levit kennen sich seit 2021. Damals sprang der Pianist bei den Salzburger Festspielen ganz kurzfristig ein für die erkrankte Martha Argerich. Sie sollte Capuçon bei einem Kammermusikprogramm begleiten und aus diesem spontanen Duoabend entwickelte sich eine feste Zusammenarbeit. Vertraute Zusammenarbeit also hier in etwas anderen Rollen, Dirigent Capuçon und Solist Levit. Levit gilt ja als Kenner und Könner für die Wiener Klassik. Hier spielt er Mozarts Klavierkonzert Nummer 21 in C-Dur, Köchelverzeichnis 467. Mozart komponierte das Werk in einer beruflich enorm erfolgreichen Phase. 1785 war das. Er befand sich auf dem Zenit seines Ruhms und Mozart zeigte das auch ganz gern. Er wohnte mitten im Zentrum, direkt hinter dem Stephansdom, wo er seinen Konstanzerl geheiratet hatte. In dieser mit Stuck ausgeschmückten Nobelwohnung stand auch sein Arbeitsinstrument, sein Klavier aus der Wiener Pianoforte-Werkstatt Walter, auf dem er das C-Dur-Klavierkonzert im Burgtheater uraufgeführt hat. Mozart ließ das Instrument eigens für den Auftritt dorthin transportieren. Das Konzert gehört heute zu den meistgespielten Klavierkonzerten Mozarts. Gerade der Mittelsatz, das Andante, wurde als Filmmusik berühmt. Melancholisch, entrückt und dabei genial schlicht. Hören wir nun Mozarts Klavierkonzert Nummer 21 in C-Dur, Köchelverzeichnis 467 mit dem Lausanne Chamber Orchestra unter der Leitung von Renaud Capuçon. Der Solist ist Igor Levit.

Ein großer Beifall für Igor Levits. Er spielte den Solopart im Klavierkonzert Nummer 21 in C-Dur, Köchelverzeichnis 467 von Wolfgang Amadeus Mozart. Mit dabei das Lausanne Chamber Orchestra und am Pult da stand Chefdirigent Renaud Capuçon. Sein Vertrag wurde übrigens vor kurzem bis zur Saison 2028/29 verlängert. Und das Publikum, das wollte Igor Levit gar nicht mehr gehen lassen. Glücklicherweise kehrte er dann noch einmal ans Klavier zurück und spielte als Zugabe ein Lied ohne Worte von Felix Mendelssohn Bartholdy.

diesem Lied ohne Worte, Opus 30, Nummer 3, Adagio, verabschiedete sich Igor Levit vom Publikum am 3. Juni dieses Jahres im Beaulieu Theatre in Lausanne. Felix Mendelssohn-Bartholdy, diese Lieder ohne Worte erklingen ja häufig als Zugabe in Levits Konzerten. Es ist Musik, die dem Pianisten schon sehr am Herzen liegt. Ebenso bilden Joseph Haydns Kompositionen einen wiederkehrenden Bestandteil in den Konzertprogrammen des Lausanne Chamber Orchester. Wir hören jetzt die Symphonie Nummer 104 von Joseph Haydn, gespielt von dem Lausanne Chamber Orchester unter der Leitung von Renaud Capuçon.

Die Symphonie Nummer 104 von Joseph Haydn, gespielt von dem Lausanne Chamber Orchestra unter der Leitung von Renaud Capuçon. Zum Schluss dieser Sendung hören wir Renaud Capuçon, der zuvor in die Rolle des Dirigenten getreten ist, jetzt dann doch noch einmal als Instrumentalisten an der Violine. Gemeinsam mit Kit Armstrong am Klavier hat Capuçon 16 Mozart-Sonaten aufgenommen. Es erklingt gleich die Sonate für Violine und Klavier in G-Dur, Köchelverzeichnis 301. Und auch ich verabschiede mich im Namen des ARD-Radio-Festival-Teams im MDR-Klassik-Studio. Mein Name ist Ben Gareth Hernandez. Schön, dass ich Sie begleiten durfte. Gleich folgen hier noch die Nachrichten und danach ist es beim ARD Radio Festival Zeit für eine Stunde Jazz. Einen schönen Abend noch.

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1: Um 23 Uhr mit Astrid Fietz. Mehrere Länder haben ein umstrittenes neues Siedlungsprojekt Israels im Westjordanland verurteilt, darunter auch die Bundesrepublik. Sollte die Ausschreibung umgesetzt werden, würde das Palästinensergebiet praktisch in zwei Hälften geteilt. Aus der in der Nachrichtenredaktion Ulrike Ufer.
2: Das zuständige israelische Ministerium hatte zuvor die Ausschreibung für mehrere Komplexe mit insgesamt mehr als 1200 Wohnungen veröffentlicht. Entstehen sollen diese auf einer bislang unbebauten Fläche östlich von Jerusalem. Der britische Außenminister Miliband nannte die Ausschreibung inakzeptabel und zerstörerisch. Der Minister verurteilte zudem wörtlich Gewalt und Terror durch die Siedler. Israels Außenminister Saar sprach dagegen von einem historischen Recht des jüdischen Volkes, seine nationale Heimstätte im Land wiederzuerrichten, einschließlich des betreffenden Gebiets.
1: Ein junger Mann aus dem Raum Trier soll Jugendliche im Internet zu schweren Straftaten angestiftet haben. Die Bundesanwaltschaft hat nun die Ermittlungen übernommen. Aus der NDR Nachrichtenredaktion Christiane Rüther.
3: Die Liste der Vorwürfe ist lang. Es geht unter anderem um die Anstiftung zu Mord und Brandstiftung, um Vergewaltigung oder die bandenmäßige Verbreitung kinderpornografischer Inhalte. So soll der 19-Jährige zum Beispiel einen Jungen aus Russland dazu gebracht haben, ein Kind mit einem Messer zu töten. Ein anderes Kind soll er veranlasst haben, sich selbst schwer mit einem Messer zu verletzen. Zudem soll der Beschuldigte Mitglied in einer terroristischen rechtsextremen Vereinigung gewesen sein. Der Fall erinnert an ein Verfahren, das derzeit vor dem Landgericht Hamburg verhandelt wird. Ein junger Pädokrimineller soll unter dem Namen White Tiger Kinder schwer missbraucht haben.
1: Das Bundeswirtschaftsministerium versucht, Sorgen um etwaige Engpässe bei der Gasversorgung zu zerstreuen. In einem Papier des Ministeriums heißt es, derzeit sei eine Gasmangellage im kommenden Winter nicht zu erwarten. Das Ministerium nehme es aber ernst, dass die deutschen Speicher deutlich weniger gefüllt seien als in vergangenen Jahren. Zugleich lasse sich die Versorgungssicherheit nicht nur am Füllstand ablesen, so das Ministerium. Die US-Regierung erhöht den Druck auf ihre Verbündeten, bei ihrem Wirtschaftskrieg gegen den Iran mitzumachen. Finanzminister Bessent sagte in einem CNBC-Interview, es ist an der Zeit, dass sich die Verbündeten und der Rest der Welt entscheiden. Wörtlich ergänzte der Minister, entweder bist du auf unserer Seite oder gegen uns. US-Präsident Trump hatte zuvor angekündigt, den wirtschaftlichen Druck auf den Iran drastisch zu erhöhen. Wer Teheran weiter unterstütze, müsse mit drakonischen Maßnahmen rechnen. Das waren die Nachrichten. Das Wetter in Deutschland. Nachts meist trocken, im Nordwesten und Südosten einige Schauer. Tiefstwerte 16 bis 8 Grad. Morgen gebietsweise heiter, im Süden und im Nordwesten Schauer und Gewitter. Höchstwerte 18 bis 26 Grad. Am Samstag zeitweise Regen, vereinzelt Gewitter, vom Nordosten bis zum Süden freundliche Phasen, 17 bis 25 Grad. 23.03 Uhr.
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4: Herzlich willkommen zu einem Konzert voll mit spirituellem Jazz und einem Schuss Karibik.
5: Good evening, everyone. How are you? Okay, let's try again. Good evening, Feeling Jazz Festival. How are you? Great. We are really happy to be here tonight. I'm going to play my latest album. It's called Phoenix. And like the Phoenix, we are going to fly tonight. We are going to fly straight to the sun. Are you ready? Are you ready? Okay, let's go.
4: Gregory Priba nimmt uns mit auf den Flug des Phönix auf dem Festival Fill-In in Saarbrücken. Phönix, das ist der Vogel, der immer wieder aus der eigenen Asche aufersteht. Gregory Priba hat ein Faible für solche Mythen und auch Mystik. Und er ist ein

Großer Geschichtenerzähler. Geboren auf Martinique, ausgebildeter Software-Ingenieur, schaffte er den Sprung zum professionellen Musiker. Dafür ist er dankbar und das hört man in seiner empathischen, zugewandten Musik.

0: Genesis heißt dieses Stück und erzählt die Schöpfungsgeschichte. Für Gregory Privat ist dieses Entstehen, dieses Finden der eigenen Welt zentral. Auch das Wiederfinden nach einem Verlust. Als Kind kam er nach Frankreich. Aber Martinique steckt in seinen Erinnerungen, im Kreolischen, in den Rhythmen und in der Geschichte seiner Vorfahren. Der Jazz gibt ihm dann die Freiheit, daraus immer wieder etwas Neues zu machen. Unter Einbeziehung vieler Kulturen, die ihn umgeben. Und es gibt immer wieder einen Bezug zur Spiritualität bei ihm. Für Gregory Privat sind die Verstorbenen noch um uns herum, passen auf uns auf. Deshalb heißt sein nächstes Stück übersetzt von der anderen Seite.
1: I think that our ancestors, even if they are not in our world, they are still around us. And they are taking care of us as if death was not the end, but a new beginning. This is the message of this song, and it's called Lotboa. It's Creole, and it means from the other side. Thank you.

0: Metamorphosen, ein Stück über die stetige Wandlung. Ein Stück des Gregory Privat Klaviertrios mit Chris Jennings am Bass und Tilo Bertolo an den Drums. Für Gregory Privat ist die Musik Heilung, eine Möglichkeit, morgens aufzustehen und in eine hellere Zukunft zu schauen. Darum geht es ihm auch in Soleil, wo er uns in diese hellere Zukunft mitnehmen will. Denn Soleil heißt nicht nur Sonne, es steht für Spiritualität, Optimismus, Licht, Energie für uns alle.
1: Soleil is written in Creole, and in Creole we write it like S-O-L-E-Y. And on each letter I wanted to stick a very positive idea. 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

0: um 24 Uhr mit Peter Veit. Mehrere europäische Regierungen verurteilen ein israelisches Siedlungsprojekt im Westjordanland mit 1200 Wohnungen. In einer gemeinsamen Erklärung wenden sich Deutschland, Frankreich, Großbritannien und Italien dagegen. Mehr dazu von Dagmar Pepping.
1: Der Ton des gemeinsamen Statements ist ungewöhnlich scharf. Die Entscheidung der israelischen Regierung, Ausschreibungen für den Bau des Siedlungsprojektes zu veröffentlichen, ist inakzeptabel, heißt es in der gemeinsamen Erklärung, die von der Bundesregierung herausgegeben wurde. Das Siedlungsgebiet würde die Aussichten auf eine Zwei-Staaten-Lösung untergraben, indem das Westjordanland geteilt und die Einheit der palästinensischen Gebiete beschädigt werde.
0: Ein junger Mann aus Rheinland-Pfalz soll über das Internet Jugendliche in mehreren Ländern zu schweren Straftaten angestiftet haben. Deswegen ermittelt nun die Bundesanwaltschaft. Nach SWR-Informationen soll der Verdächtige über Chats zum Beispiel einen Jugendlichen in Russland dazu gebracht haben, an einer Schule ein Kind mit einem Messer zu töten, sowie Teenager in den USA und in Schweden Autos anzuzünden. Der junge Mann soll Mitglied einer terroristischen und einer kriminellen Vereinigung gewesen sein, so die Ermittler. In Frankreich, Spanien und Griechenland hat es in diesem Sommer bereits ungewöhnlich heftige Waldbrände gegeben und die könnten in Zukunft noch stärker werden. Das zeigt eine Studie, an der auch das Potsdam-Institut für Klimafolgenforschung beteiligt war. Sollte die globale Erwärmung um 1,8 Grad steigen, würde in Europa etwa 39% mehr Fläche brennen als derzeit. Sollte es doppelt so stark wärmer werden, würde sich die Fläche sogar verdreifachen. Um Wälder zu schützen, raten die Forscher, mehr in Prävention, Früherkennung und Brandbekämpfung zu investieren. Nur knapp 66% der Auszubildenden hierzulande sind zufrieden mit ihrer Ausbildung. Das geht aus dem aktuellen Ausbildungsreport des Deutschen Gewerkschaftsbundes hervor. Demnach war die Zufriedenheit seit Beginn der Erhebung noch nie so gering. Es gibt allerdings Unterschiede bei den Berufen. Während etwa bei angehenden Hotelfachleuten, Friseuren oder Köchen nur etwas mehr als die Hälfte der Befragten mit der Ausbildung zufrieden sind, sind es bei Verwaltungsfachangestellten über 80%. Das Wetter in Deutschland. Im südlichen Bayern Unwettergefahr durch Starkregen. Im Westen und Nordwesten einzelne Schauer und Gewitter. Tiefstwerte zwischen 18 Grad in Niederbayern und um 10 Grad im Waldecker Land. Tagsüber von Süden her ergiebiger Regen samt Gewittern. Es drohen neue Unwetter. Gegen Osten dagegen verbreitet sonnig und sommerlich warm. Soweit die Nachrichten des Bayerischen Rundfunks. Abschließend die Zeit 0 Uhr und 3 Minuten.
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3: Am Mikrofon ist Carsten Fabian, herzlich willkommen. Die Aufnahmen in den ersten beiden Stunden stammen aus den Archiven des Bayerischen Rundfunks. Als erstes hören wir das Symphonieorchester des Bayerischen Rundfunks mit der tragischen Ouvertüre D-Moll von Johannes Brahms. Dirigent ist Bernhard Heiting.

Bernhard Haitink und das Symphonieorchester des Bayerischen Rundfunks, 1997 in der Philharmonie Münchner Gasteig. Mit der tragischen Ouvertüre D-Moll von Johannes Brahms. Es folgt die Sinfonie Nummer 5, Es-Dur von Jean Sibelius, in einem Live-Mitschnitt von 2015. Esa-Pekka Salonen am Pult des Symphonieorchesters des Bayerischen Rundfunks.

Das Symphonieorchester des Bayerischen Rundfunks, dirigiert von Esa-Pekka Salonen, mit der Sinfonie Nummer 5, Es-Dur von Jean Sibelius. 0:51 Uhr wurde es damit, Sie hören das ARD-Nachtkonzert. Mit den Bamberger Symphonikern geht's jetzt in die tschechische Stadt Tábor. Ein Satz aus dem Zyklus Mein Vaterland von Friedrich Smetana, dirigiert von Jakob Ruža.

Habor aus dem Zyklus Mein Vaterland von Friedrich Smetana. Die Bamberger Symphoniker spielten unter Leitung von Jakob Ruja. Musik von Claude Debussy steht jetzt bei uns im ARD-Nachtkonzert auf dem Programm. Wir hören die Petite Suite in einer Orchesterbearbeitung. Roberto Abbado dirigiert das Münchner Rundfunkorchester.

Die Petite Suite von Claude Debussy in einem Live-Mitschnitt von 1994 aus dem Herkulessaal der Münchner Residenz. Wir hörten das Münchner Rundfunkorchester unter Leitung von Roberto Abbado. Dina Ogorskaja spielt für uns jetzt Präludium und Fuge B-Dur von Johann Sebastian Bach.

Präludium und Fuge B-Dur, Werkeverzeichnis 890 von Johann Sebastian Bach, in einer Einspielung mit Dina Ugorskaja. Letzter Programmpunkt dieser Stunde ist die Missa Pape Marcelli von Giovanni Pierluigi da Palestrina. Der Chor des Bayerischen Rundfunks singt unter Leitung von Hans-Christoph Rademann.

Der Chor des Bayerischen Rundfunks unter Leitung von Hans-Christoph Rademann im ARD-Nachtkonzert. Mit der Missa Pape Marcelli von Giovanni Perluigi da Palestrina. Bis zu den Nachrichten begleitet uns jetzt noch der Oboist Paul Goodwin mit Musik von Antonio Vivaldi.

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1: Um 2 Uhr mit Wolfgang Berger. Deutschland und 6 weitere Staaten haben ein israelisches Siedlungsprojekt im Westjordanland verurteilt. In einer gemeinsamen Erklärung der 4 Staats- und Regierungschefs fordern sie Israel auf, das umstrittene Vorhaben aufzugeben. Aus Berlin Dagmar Pepping.
2: Die Entscheidung der israelischen Regierung, Ausschreibungen für den Bau des Siedlungsprojektes zu veröffentlichen, ist inakzeptabel, heißt es in der gemeinsamen Erklärung, die von der Bundesregierung herausgegeben wurde. Das Siedlungsgebiet würde die Aussichten auf eine Zwei-Staaten-Lösung untergraben, indem das Westjordanland geteilt und die Einheit der palästinensischen Gebiete